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1: Nebel gibt es am Morgen im Norden, danach geht es erstmal mit Sonne und Wolken weiter. Am Nachmittag schieben sich von Westen dann viele Wolken rein und am Abend sind Schauer dabei. Vereinzelt kann auch mal ein Gewitter mit Starkregen aufziehen. Dazu steigen die Höchstwerte auf 28 bis 33 Grad. Morgen wechselhaft mit Schauern und einzelnen Gewittern, maximal 26 Grad. 90s, 90s.

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1: Im Studio André Glatzel. Im Prozess um Social-Media-Sucht haben sich Meta und mehrere US-Bundesstaaten geeinigt. Im Rahmen eines Vergleichs zahlt der Insta- und Facebook-Konzern bis zu 14 Milliarden Euro. Gleichzeitig stimmt Meta zu, mehr zum Schutz von Kindern und Jugendlichen zu tun, etwa mit Zeitlimits. Die Beschäftigten in mehreren VW-Werken in Deutschland wissen immer noch nicht, wie es für sie weitergeht. Konzernchef Blume war jetzt in den Werken in Zwickau und Emden und hat sich dort den Belegschaften gestellt. Er sagte, dass noch nicht entschieden sei, ob Werke geschlossen werden. Nach viel Aufregung um die Zuckersteuer auf zuckerfreie Getränke kommt jetzt das Dementi von Finanzminister Klingbeil. Er stellt klar, das ist Quatsch und kommt nicht. Auf Fachebene wurde zwar darüber diskutiert, mehr aber auch nicht. Nach einer heftigen Überschwemmung in Nepal werden fast 400 Urlauber vermisst. Der Großteil sind Touristen aus dem Ausland, die meisten kommen aus Indien. Auf Videoaufnahmen ist zu sehen, wie Wassermassen ganze Häuser mitreißen. An der Grenze zu China gab es außerdem einen Erdrutsch.
0: Das ist das Wichtigste für den Moment. 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
2: Nebel gibt es am Morgen im Norden, danach geht's erstmal mit Sonne und Wolken weiter. Am Nachmittag schieben sich von Westen dann viele Wolken rein und am Abend sind Schauer dabei. Vereinzelt kann auch mal ein Gewitter mit Starkregen aufziehen. Dazu steigen die Höchstwerte auf 28 bis 33 Grad. Morgen wechselhaft mit Schauern und einzelnen Gewittern, maximal 26 Grad.
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0: Songs höre ich immer vertraute Stimmen. Janet Biedermann über Charles and Eddie, Would I Lie to You?
1: Erinnere ich mich speziell dran, dass ich das vom Radio aufgenommen habe. Und insofern hatte ich so ein Mixtape mit Charles and Eddie. Und es war immer so, der Song war noch nicht ganz zu Ende. Und dann redete so einer rein so, yeah, Charles and Eddie, would I lie to you? Ich weiß nicht, welcher Moderator das war, aber ich habe eine starke Verbindung mit ihm, weil ich habe ihn ungefähr eine Trillion Mal gehört. 90s.

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1: Nebel gibt es am Morgen im Norden, danach geht's erstmal mit Sonne und Wolken weiter. Am Nachmittag schieben sich von Westen dann viele Wolken rein und am Abend sind Schauer dabei. Vereinzelt kann auch mal ein Gewitter mit Starkregen aufziehen. Dazu steigen die Höchstwerte auf 28 bis 33 Grad. Morgen wechselhaft mit Schauern und einzelnen Gewittern, maximal 26 Grad. 90s, 90s.

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1: Im Studio André Glatzel. Im wegweisenden Prozess rund um die Gefahren von Social Media für Kinder und Jugendliche gibt es einen Milliardenvergleich. Darauf haben sich der Insta- und Facebook-Konzern Meta und die klagenden US-Bundesstaaten geeinigt. Demnach zahlt Meta bis zu 14 Milliarden Euro. Dazu verpflichtet sich der Konzern, mehr zum Schutz zu tun. Es sind weitere unangenehme Termine für VW-Chef Blume gewesen. Er hat sich in Zwickau und Emden der verunsicherten Belegschaft gestellt, die vor Ort auch demonstriert hat. Der kriselnde Konzern will sparen. Neben Stellenstreichungen stehen auch Werksschließungen im Raum. Final ist darüber noch nicht entschieden. Finanzminister Klingbeil hat jetzt klargestellt, eine Zuckersteuer auf zuckerfreie Zero-Getränke wird es nicht geben. Das ergebe keinen Sinn, sagt er. Grund für die Aufregung, es war ein Arbeitspapier durchgesickert, das laut Klingbeil aber nur einen Ideenaustausch darstellt. Schauspieler Tim Curry ist tot. Der Brite starb im Alter von 80 Jahren. Viele kennen Curry aus dem Kultklassiker Rocky Horror Picture Show. Bekannt wurde er aber auch für seine Rolle des arroganten Hotelmitarbeiters in Kevin allein in New York.
0: Das ist das Wichtigste für den Moment. 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
2: Nebel gibt es am Morgen im Norden, danach geht's erstmal mit Sonne und Wolken weiter. Am Nachmittag schieben sich von Westen dann viele Wolken rein und am Abend sind Schauer dabei. Vereinzelt kann auch mal ein Gewitter mit Starkregen aufziehen. Dazu steigen die Höchstwerte auf 28 bis 33 Grad. Morgen wechselhaft mit Schauern und einzelnen Gewittern, maximal 26 Grad.
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1: Dolls gibt es schon seit 1986. Doch sie müssen 12 Jahre und 6 Alben lang warten, bis endlich der ganz große Wurf kam. Die Hitsingle Iris verkauft sich 1998, also 12 Jahre später, über 4 Millionen Mal und wird für 3 Grammys nominiert. Inzwischen wird der Song auch gern bei Hochzeiten gespielt. 90s.

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1: Nebel gibt es am Morgen im Norden, danach geht's erstmal mit Sonne und Wolken weiter. Am Nachmittag schieben sich von Westen dann viele Wolken rein und am Abend sind Schauer dabei. Vereinzelt kann auch mal ein Gewitter mit Starkregen aufziehen. Dazu steigen die Höchstwerte auf 28 bis 33 Grad. Morgen wechselhaft mit Schauern und einzelnen Gewittern, maximal 26 Grad.

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1: Im Studio André Glatzel. Im Prozess um Social-Media-Sucht haben sich Meta und mehrere US-Bundesstaaten geeinigt. Im Rahmen eines Vergleichs zahlt der Insta- und Facebook-Konzern bis zu 14 Milliarden Euro. Gleichzeitig stimmt Meta zu, mehr zum Schutz von Kindern und Jugendlichen zu tun, etwa mit Zeitlimits. Die Beschäftigten in mehreren VW-Werken in Deutschland wissen immer noch nicht, wie es für sie weitergeht. Konzernchef Blume war jetzt in den Werken in Zwickau und Emden und hat sich dort den Belegschaften gestellt. Er sagte, dass noch nicht entschieden sei, ob Werke geschlossen werden. Nach der heftigen Überschwemmung in Nepal werden weiter hunderte Menschen vermisst. Unter ihnen sind auch viele Touristen. Mindestens 160 Menschen kamen nach Behördenangaben ums Leben. Videos zeigen, wie Wassermassen Laster und ganze Häuser mitreißen. Als Ursache wird eine Eislawine vermutet. Bei Spionage und Sabotage gegen deutsche Unternehmen führt die Spur immer öfter zu ausländischen Geheimdiensten. Gut jede dritte betroffene Firma konnte zuletzt einen Angriff einem fremden Nachrichtendienst zuordnen, zeigt eine Bitkom-Studie. Der Schaden durch Cyberangriffe liegt jährlich bei über 200 Milliarden Euro.
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1: Er wollte seinen Sportwagen nach einem angeblichen Scheingeschäft zurückfordern, konnte aber nicht beweisen, dass er noch der Eigentümer ist. Daran ist jetzt ein Kläger vor dem Oberlandesgericht Frankfurt gescheitert. Der Mann hatte das Luxusauto einem befreundeten Händler überlassen und wollte es Jahre später zurückhaben.
0: Das ist das Wichtigste für den Moment. 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
2: Viele Wolken gibt's am Morgen, im Norden auch mal Nebel, später wird's erst freundlicher. Am Nachmittag kommen von Westen wieder mehr Wolken rein und am Abend sind Schauer dabei, vereinzelt auch Gewitter mit Starkregen. Dazu wird es heiß, die Höchstwerte liegen zwischen 28 und 33 Grad. Morgen geht's mit Wolken weiter, am Nachmittag wieder Schauer und einzelne Gewitter, maximal 26 Grad.
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2: Nichts los auf den Straßen, aktuell freie Fahrt.
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4: Es ist kurz nach 5 an diesem Donnerstag. Guten Morgen zusammen. Rob Green hier mit 90s Radio. Mit Dr. Alban Sing Hallelujah, der Mann, der gestern Geburtstag hatte. Und The Farm. Damit starten wir durch. Ganz am Anfang des Jahrzehnts. Sehr geiler Song. Hier ist All Together Now. Herzlich willkommen zum Donnerstag.

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1: Guten Morgen an diesem Donnerstag, Rob Green hier. 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

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Nana's Dark Man und The Captain Hollywood Project jetzt.

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0: 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Im Studio Dirk Justus. Nach der verheerenden Flut in Nepal werden weiter hunderte Menschen vermisst. Unter ihnen sind auch viele Touristen. Mindestens 160 Menschen kamen nach Behördenangaben ums Leben. Videos zeigen, wie Wassermassen Laster und ganze Häuser mitreißen. Als Ursache wird eine Eislawine vermutet. Im wegweisenden Prozess rund um die Gefahren von Social Media für Kinder und Jugendliche gibt es einen Milliardenvergleich. Darauf haben sich der Insta- und Facebook-Konzern Meta und die klagenden US-Bundesstaaten geeinigt. Demnach zahlt Meta bis zu 14 Milliarden Euro. Dazu verpflichtet sich der Konzern, mehr zum Schutz zu tun. Es sind weitere unangenehme Termine für VW-Chef Blume gewesen. Er hat sich in Zwickau und Emden der verunsicherten Belegschaft gestellt, die vor Ort auch demonstriert hat. Der kriselnde Konzern will sparen. Neben Stellenstreichungen stehen auch Werksschließungen im Raum. Final ist darüber noch nicht entschieden. Schauspieler Tim Curry ist tot. Der Brite starb im Alter von 80 Jahren. Viele kennen Curry aus dem Kultklassiker Rocky Horror Picture Show. Bekannt war er aber auch für seine Rolle des arroganten Hotelmitarbeiters in Kevin Allein in New York.
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2: Er wollte seinen Sportwagen nach einem angeblichen Scheingeschäft zurückfordern, konnte aber nicht beweisen, dass er noch der Eigentümer ist. Daran ist jetzt ein Kläger vor dem Oberlandesgericht Frankfurt gescheitert. Der Mann hatte das Luxusauto einem befreundeten Händler überlassen und wollte es Jahre später zurückhaben.
1: Das ist das Wichtigste für den Moment. 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
3: Viele Wolken gibt's am Morgen, im Norden auch mal Nebel, später wird's erst freundlicher. Am Nachmittag kommen von Westen wieder mehr Wolken rein und am Abend sind Schauer dabei, vereinzelt auch Gewitter mit Starkregen. Dazu wird es heiß, die Höchstwerte liegen zwischen 28 und 33 Grad. Morgen geht's mit Wolken weiter, am Nachmittag wieder Schauer und einzelne Gewitter, maximal 26 Grad.
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3: Auf der A5 Kassel Richtung Frankfurt sind zwischen dem Hattenbacher Dreieck und Alsfeld Ost Hindernisse beseitigt.
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4: Es ist kurz nach 5:30. Es ist der Donnerstag. 90s Radio. Rob Green, guten Morgen mit Corona's Rhythm of the Night und Ace of Base aus dem Jahr 92. All That She Wants.

Pepper, Let's Talk About Sex bei 90s 90s Radio. Rob Green, guten Morgen. Vielen lieben Dank fürs Einschalten aus dem 90s 90s Dance Radio. In der App und im Web, Right in the Night 93 mit Jam and Spoon.

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1: Im Studio Dirk Justus. Nach der verheerenden Flut in Nepal werden weiter hunderte Menschen vermisst. Unter ihnen sind auch viele Touristen. Mindestens 160 Menschen kamen nach Behördenangaben ums Leben. Videos zeigen, wie Wassermassenlaster und ganze Häuser mitreißen. Als Ursache wird eine Eislawine vermutet. Im wegweisenden Prozess rund um die Gefahren von Social Media für Kinder und Jugendliche gibt es einen Milliardenvergleich. Darauf haben sich der Insta- und Facebook-Konzern Meta und die klagenden US-Bundesstaaten geeinigt. Demnach zahlt Meta bis zu 14 Milliarden Euro. Dazu verpflichtet sich der Konzern, mehr zum Schutz zu tun. Schwarz-Rot will in Sachen Reformen Tempo machen. Nach der Klausurtagung der Bundesregierung kommen heute die Fraktionen von Union und SPD zusammen. Sie wollen den weiteren Fahrplan abstecken, wie die Reformen, etwa Rente oder Steuer, umgesetzt werden. Bei Cyberangriffen auf deutsche Unternehmen stecken immer häufiger ausländische Geheimdienste dahinter. Wenn eine Firma betroffen war, steckte zuletzt in einem Drittel der Fälle ein fremder Nachrichtendienst dahinter, so eine Bitkom-Studie. Häufigste Angreiferländer sind China und Russland. Neu auf dem Radar ist der Iran.
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1: Er wollte seinen Sportwagen nach einem angeblichen Scheingeschäft zurückfordern, konnte aber nicht beweisen, dass er noch der Eigentümer ist. Daran ist jetzt ein Kläger vor dem Oberlandesgericht Frankfurt gescheitert. Der Mann hatte das Luxusauto einem befreundeten Händler überlassen und wollte es Jahre später zurückhaben.
0: Das ist das Wichtigste für den Moment. 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
2: Viele Wolken gibt es am Morgen, im Norden auch mal Nebel, später wird es erst freundlicher. Am Nachmittag kommen von Westen wieder mehr Wolken rein und am Abend sind Schauer dabei, vereinzelt auch Gewitter mit Starkregen. Dazu wird es heiß, die Höchstwerte liegen zwischen 28 und 33 Grad. Morgen geht's mit Wolken weiter, am Nachmittag wieder Schauer und einzelne Gewitter, maximal 26 Grad.
0: Verkehr.
2: Im Moment ist alles frei auf den Straßen bei uns in Hessen. Keine Staus.
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3: Es ist kurz nach sechs, es ist der Donnerstag. Hier ist Rob Green mit 90s Radio. Guten Morgen zusammen. Schön, dass ihr dabei seid. Will Smith, Men in Black und Jesus, He Knows Me. Wir gehen zurück ins Jahr 91. Hier sind Genesis.

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0: 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Das war die veränderte Version von der KI von Sie ist weg, die Fantastischen Vier. Und wenn ihr da drauf gekommen wäret, dann hättet ihr ein 90s90s Summer Cap gewonnen. Also macht jetzt mit auf 90s90s.de. Wir spielen morgen um kurz nach 6 und um kurz nach 8.

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1: Im Studio Dirk Justus. Die heftige Sturzflut in Nepal hat eine Spur der Verwüstung hinterlassen. Mindestens 160 Menschen kamen ums Leben. Hunderte weitere werden noch vermisst. Experten gehen mittlerweile davon aus, dass eine Eislawine das Unglück ausgelöst hat. Im Prozess um Social Media Sucht haben sich Meta und mehrere US-Bundesstaaten geeinigt. Im Rahmen eines Vergleichs zahlt der Insta- und Facebook-Konzern bis zu 14 Milliarden Euro. Gleichzeitig stimmt Meta zu, mehr zum Schutz von Kindern und Jugendlichen zu tun, etwa mit Zeitlimits. Die Beschäftigten in mehreren VW-Werken in Deutschland wissen immer noch nicht, wie es für sie weitergeht. Konzernchef Blume war jetzt in den Werken in Zwickau und Emden und hat sich dort den Belegschaften gestellt. Er sagte, dass noch nicht entschieden sei, ob Werke geschlossen werden. Der frühere Tatortkommissar Andreas Hoppe ist tot. Wie seine Agentur mitteilte, starb der Schauspieler mit 66 Jahren. Hoppe war mehr als zwei Jahrzehnte lang im Ludwigshafener Tatort als Kommissar Mario Kopper zu sehen.
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1: Er wollte seinen Sportwagen nach einem angeblichen Scheingeschäft zurückfordern, konnte aber nicht beweisen, dass er noch der Eigentümer ist. Daran ist jetzt ein Kläger vor dem Oberlandesgericht Frankfurt gescheitert. Der Mann hatte das Luxusauto einem befreundeten Händler überlassen und wollte es Jahre später zurückhaben.
0: Das ist das Wichtigste für den Moment. 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
2: Viele Wolken gibt's am Morgen, im Norden auch mal Nebel, später wird's erst freundlicher. Am Nachmittag kommen von Westen wieder mehr Wolken rein und am Abend sind Schauer dabei, vereinzelt auch Gewitter mit Starkregen. Dazu wird es heiß, die Höchstwerte liegen zwischen 28 und 33 Grad. Morgen geht's mit Wolken weiter, am Nachmittag wieder Schauer und einzelne Gewitter, maximal 26 Grad.
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2: Im Moment ist alles frei auf den Straßen bei uns in Hessen. Keine Staus.
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4: 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Kurz nach 6:30. Guten Morgen zusammen. Rob Green mit 90s Radio. Schön, dass ihr dabei seid. Gleich die Timeline. Wir gucken mal, was an diesem 27. August in den 90ern los war. Bis dahin Johnny B. Down Low, richtig? Und Ann Lee, Two Times.

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1: 27. August, guten Morgen zusammen, Rob Green hier. Am heutigen Datum im Jahr 91 wird ein ikonisches 90s-Album veröffentlicht, das heißt ganz simpel 10, wie die Zahl. Über 13 Millionen Mal verkauft sich dieses Debütalbum von Pearl Jam, richtig. Und damit ist es bis heute das erfolgreichste Album der Gruppe. Eine der Singles draus ist Alive und ich liebe auch Even Flow zum Beispiel. Heute also startet die Erfolgsgeschichte von Pearl Jam. Und noch ein schöner Chartrekord heute. Boyz II Men starten eine unglaubliche 14-wöchige Phase an der Spitze der Billboard Charts mit dem Song I'll Make Love to You. Und wer verjagt die Boyz von der 1 14 Wochen später? Ja, genau, sie selbst mit dem Anschlusssong On Bended Knee. Also der Sommer 94 definitiv die Erfolgsphase von Boyz II Men. 90s, 90s.
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Intermission, Peace of My Heart, 90s Rock Radio. 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Crazy Town, Butterfly.

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1: Im Studio Dirk Justus. Die heftige Sturzflut in Nepal hat eine Spur der Verwüstung hinterlassen. Mindestens 160 Menschen kamen ums Leben. Hunderte weitere werden noch vermisst. Experten gehen mittlerweile davon aus, dass eine Eislawine das Unglück ausgelöst hat. Rente, Steuern, weniger Bürokratie. Die Liste an Reformen ist lang und Union und SPD wollen bei der Umsetzung Gas geben. Die beiden Fraktionen treffen sich heute und wollen den weiteren Kurs abklären. Die Koalition steht enorm unter Zugzwang, jetzt zu liefern, unter anderem wegen der anstehenden Landtagswahlen. Im Prozess um Social-Media-Sucht haben sich Meta und mehrere US-Bundesstaaten geeinigt. Im Rahmen eines Vergleichs zahlt der Insta- und Facebook-Konzern bis zu 14 Milliarden Euro. Gleichzeitig stimmt Meta zu, mehr zum Schutz von Kindern und Jugendlichen zu tun, etwa mit Zeitlimits. Bei Spionage und Sabotage gegen deutsche Unternehmen führt die Spur immer öfter zu ausländischen Geheimdiensten. Gut jede dritte betroffene Firma konnte zuletzt einen Angriff einem fremden Nachrichtendienst zuordnen, zeigt eine Bitkom-Studie. Der Schaden durch Cyberangriffe liegt jährlich bei über 200 Milliarden Euro.
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1: Zwei Mitarbeiter des Frankfurter Flughafens sind nach einer Malaria-Infektion jetzt gestorben. Insgesamt hatten sich 6 Airport-Beschäftigte bei der Arbeit mit der Krankheit infiziert. Laut RKI vermutlich durch den Stich einer infizierten Mücke, die per Flugzeug nach Deutschland kam. Der Flughafen hat Mückenfallen aufgestellt. Gefangene Moskitos werden im Tropeninstitut untersucht.
0: Das ist das Wichtigste für den Moment. 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
2: Wolkig ist es heute Morgen. Im Norden kann auch noch Nebel dabei sein. Später zeigt sich zwischendurch die Sonne, aber am Nachmittag kommen von Westen her mehr Wolken rein und zum Abend wird es dann ungemütlicher mit Schauern, vereinzelt auch Gewitter. Starkregen ist möglich bei 28 bis 33 Grad. Morgen geht's mit Sonne und Wolken weiter. Am Nachmittag wieder Schauer und einzelne Gewitter, maximal 26 Grad.
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2: Auf der A7 Kassel-Hannover, Achtung, in beiden Richtungen zwischen dem Rastplatz Hedemünden und dem Dreieck Drammetal sind Personen auf der Straße.
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4: 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Kurz nach 7 an diesem Donnerstag. Guten Morgen zusammen. Hier ist 90s Radio. Rob Green Morning mit Fanta 4. Sie ist weg. Und Young Dinay. Hier ist Walk On By.

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1: Ja, im Herbst letzten Jahres haben wir die Aktion gemacht, Scooter hören, Scooter fahren, und da hat Anke gewonnen. 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Anke, Rob Green, 90s, ja. 90s Radio.
2: Hi, hi.
1: Ich ruf dich an, weil wir wieder die geilen E-Scooter raushauen. Eine neue Runde Scooter hören, Scooter fahren.
2: Ja.
1: Und du hattest schon mal den E-Roller gewonnen.
2: Ja, genau.
1: Und jetzt für alle, die jetzt gerade zuhören, die vielleicht nicht wissen, wie das Ding ist, beschreib es mal, Anke. Wie war das Gefühl, das erste Mal das gesehen zu haben, es zu fahren?
2: Das war erstmal richtig genial gewesen, als das dann vor meiner Tür stand. Ich dachte, wow, sind das geile Farben. Natürlich 90-90 Farben.
1: Ja.
2: Dann bin ich losgedüst und hab mir einen Helm dazu gekauft. Muss ja alles, wir Frauen müssen ja stylisch alles haben.
1: Eben, das muss ja passen.
2: Und so gruse ich jetzt hier halt durch meinen Bernau und freue mich meines Lebens damit.
1: Und im Sommer war es bestimmt auch sehr geil bei dem heißen Wetter, oder?
2: Richtig, richtig geil. Einfach losfahren, setz mich rauf und hab den Fahrtwind und denke mir, ja, ist doch geil.
1: Wir freuen uns für dich, dass du es gewonnen hast. Und die nächsten glücklichen Menschen werden natürlich das jetzt hören und sagen, das will ich auch.
2: Ja, ich drücke natürlich allen die Daumen. Ne? Also ich finde das mega und ich freue mich jeden Tag drüber, wenn ich damit fahre.
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Simply Red and Fairground. 040-55-41-90-90, die WhatsApp-Nummer. Moin Rob, hier ist Alex aus Kassel. Bin gerade im Gym und habe hier 90s, 90s entdeckt. Du beschallst uns alle. Vielen Dank. Grüße nach Kassel.

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1: Im Studio Dirk Justus. Nach der verheerenden Flut in Nepal werden weiter hunderte Menschen vermisst. Unter ihnen sind auch viele Touristen. Mindestens 160 Menschen kamen nach Behördenangaben ums Leben. Videos zeigen, wie Wassermassen, Laster und ganze Häuser mitreißen. Als Ursache wird eine Eislawine vermutet. Schwarz-Rot will in Sachen Reformen Tempo machen. Nach der Klausurtagung der Bundesregierung kommen heute die Fraktionen von Union und SPD zusammen. Sie wollen den weiteren Fahrplan abstecken, wie die Reformen, etwa Rente oder Steuer, umgesetzt werden. Im wegweisenden Prozess rund um die Gefahren von Social Media für Kinder und Jugendliche gibt es einen Milliardenvergleich. Darauf haben sich der Insta- und Facebook-Konzern Meta und die klagenden US-Bundesstaaten geeinigt. Demnach zahlt Meta bis zu 14 Milliarden Euro. Dazu verpflichtet sich der Konzern, mehr zum Schutz zu tun. Über 6 Jahre nach dem Bruch mit dem britischen Königshaus ist Prinz Harry in seine Heimat zurückgekehrt. Er landete jetzt mit seiner Frau Meghan und den beiden Kindern in England. Das Paar hatte dem Königshaus 2020 den Rücken gekehrt und lebte in den letzten Jahren in Kalifornien.
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1: 2 Mitarbeiter des Frankfurter Flughafens sind nach einer Malaria-Infektion jetzt gestorben. Insgesamt hatten sich 6 Airport-Beschäftigte bei der Arbeit mit der Krankheit infiziert. Laut RKI vermutlich durch den Stich einer infizierten Mücke, die per Flugzeug nach Deutschland kam. Der Flughafen hat Mückenfallen aufgestellt. Gefangene Moskitos werden im Tropeninstitut untersucht.
0: Das ist das Wichtigste für den Moment. 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
2: Wolkig ist es heute Morgen. Im Norden kann auch noch Nebel dabei sein. Später zeigt sich zwischendurch die Sonne, aber am Nachmittag kommen von Westen her mehr Wolken rein und zum Abend wird es dann ungemütlicher mit Schauern, vereinzelt auch Gewitter. Starkregen ist möglich bei 28 bis 33 Grad. Morgen geht's mit Sonne und Wolken weiter. Am Nachmittag wieder Schauer und einzelne Gewitter, maximal 26 Grad.
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2: Nichts los auf den Straßen, aktuell freie Fahrt.
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4: 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Kurz nach 7:30. Guten Morgen zusammen. 90s Radio. Rob Green Morning mit Michael Jackson, Black or White und Nightcrawlers. Hier ist Push the Feeling on.

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1: Zu finden bei YouTube, einfach in der Suchleiste oben eingeben, 90s, 90s decoded. Wir sind bei Folge 14, Tom Wax in der Show entschlüsselt die größten 90s Songs und sagt uns, wie sie entstanden sind. Und Tom, Magic Copyright, ist aktuell Folge 14, Mighty Dubcats.
2: Der Mann hinter dem Track ist Norman Cook, den wir auch schon als Fatboy Slim kennen. Und der hat hier wieder ein ordentliches Sample-Gewitter zusammengebastelt. Ein Bestandteil des Beatgerüsts stammt aus Love Insurance Policy von The Tramps aus dem Jahr 1979. Das bringt so das richtige Disco-Feeling rein.
1: Oh ja.
2: Aber das entscheidende Ding ist ein Sample von den Chakachas, eine belgische Band, die südamerikanisch geprägte Musik gespielt hat. In deren Track Yo Soy Cubano von 1970 finden wir die zentralen Elemente, die Magic Carpet Ride ausmachen. Hört mal!

0: auch dieses fast schon aufdringliche Ring-Ding-Ding-Ding steckt schon im Original und wurde für Magic Carpet Ride etwas runtergepitcht und gesampelt. Belgische Latin-Musik aus den 70ern, Disco-Feeling und ein englischer Produzent baut daraus diesen 90s-Banger. Schon eine ziemlich spannende Mischung, wie ich finde.
1: Auf jeden Fall, checkt die Folge jetzt bei YouTube.
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Über 20 verschiedene Radios gibt es in der App und im Web mit verschiedenen Styles aus den 90s, zum Beispiel 90s, 90s Love Songs. Und daraus All for One in der Show. Hier ist I Swear.

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1: Im Studio Dirk Justus. Die heftige Sturzflut in Nepal hat eine Spur der Verwüstung hinterlassen. Mindestens 160 Menschen kamen ums Leben, hunderte weitere werden noch vermisst. Experten gehen mittlerweile davon aus, dass ein Gletscherabbruch das Unglück ausgelöst hat. Die Länder ziehen wegen der deutlich höheren Schienenmaut für Regionalzüge vor Gericht. Die Klage gegen den Bund soll in den nächsten Tagen kommen, berichtet die Rheinische Post. Für den Regionalverkehr geht es um Mehrkosten von 400 Millionen Euro. Die Länder fordern, dass der Bund dafür aufkommt. Im wegweisenden Prozess rund um die Gefahren von Social Media für Kinder und Jugendliche gibt es einen Milliardenvergleich. Darauf haben sich der Insta- und Facebook-Konzern Meta und die klagenden US-Bundesstaaten geeinigt. Demnach zahlt Meta bis zu 14 Milliarden Euro. Dazu verpflichtet sich der Konzern, mehr zum Schutz zu tun. Es sind weitere unangenehme Termine für VW-Chef Blume gewesen. Er hat sich in Zwickau und Emden der verunsicherten Belegschaft gestellt, die vor Ort auch demonstriert hat. Der kriselnde Konzern will sparen. Neben Stellenstreichungen stehen auch Werksschließungen im Raum. Final ist darüber noch nicht entschieden.
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1: Er wollte seinen Sportwagen nach einem angeblichen Scheingeschäft zurückfordern, konnte aber nicht beweisen, dass er noch der Eigentümer ist. Daran ist jetzt ein Kläger vor dem Oberlandesgericht Frankfurt gescheitert. Der Mann hatte das Luxusauto einem befreundeten Händler überlassen und wollte es Jahre später zurückhaben.
0: Das ist das Wichtigste für den Moment. 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
2: Wolkig ist es heute Morgen. Im Norden kann auch noch Nebel dabei sein. Später zeigt sich zwischendurch die Sonne, aber am Nachmittag kommen von Westen her mehr Wolken rein und zum Abend wird es dann ungemütlicher mit Schauern, vereinzelt auch Gewitter. Starkregen ist möglich bei 28 bis 33 Grad. Morgen geht's mit Sonne und Wolken weiter. Am Nachmittag wieder Schauer und einzelne Gewitter, maximal 26 Grad.
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2: Nichts los auf den Straßen in Hessen. Aktuell ist alles frei.
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4: Es ist kurz nach 8 an diesem Donnerstag, den 27. August, 90s Radio, Rob Green Morning, guten Morgen zusammen. Vielen Dank fürs Einschalten, La Bouche, Sweet Dreams on Friday, I'm in love, The Cure.

LaBouche and Sweet Dreams bei 90s Radio. 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Sehr geiler Song von M People. Hier ist Moving On.

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1: Im Studio Dirk Justus. Die heftige Sturzflut in Nepal hat eine Spur der Verwüstung hinterlassen. Mindestens 160 Menschen kamen ums Leben. Hunderte weitere werden noch vermisst. Experten gehen mittlerweile davon aus, dass eine Eislawine das Unglück ausgelöst hat. Die Länder erhöhen den Druck auf den Bund wegen der höheren Schienenmaut. Wie die Rheinische Post berichtet, wollen sie in den nächsten Tagen Klage einreichen. Im Regionalverkehr geht es um Mehrkosten von 400 Millionen Euro. Die Länder fordern, dass der Bund die Kosten übernimmt und die Schienenmaut reformiert. Bei Spionage und Sabotage gegen deutsche Unternehmen führt die Spur immer öfter zu ausländischen Geheimdiensten. Gut jede dritte betroffene Firma konnte zuletzt einen Angriff einem fremden Nachrichtendienst zuordnen, zeigt eine Bitkom-Studie. Der Schaden durch Cyberangriffe liegt jährlich bei über 200 Milliarden Euro. Die Bayern, Dortmund, Leipzig und Stuttgart erfahren heute, gegen wen sie in der Champions League ran müssen. In Monaco wird am Abend die Ligaphase ausgelost. Bei der Mammutliga mit insgesamt 36 Teams hat wieder jedes Team 8 Spiele, 4 zu Hause und 4 auswärts.
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1: Er wollte seinen Sportwagen nach einem angeblichen Scheingeschäft zurückfordern, konnte aber nicht beweisen, dass er noch der Eigentümer ist. Daran ist jetzt ein Kläger vor dem Oberlandesgericht Frankfurt gescheitert. Der Mann hatte das Luxusauto einem befreundeten Händler überlassen und wollte es Jahre später zurückhaben.
0: Das ist das Wichtigste für den Moment. 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
2: Wolkig ist es heute Morgen. Im Norden kann auch noch Nebel dabei sein. Später zeigt sich zwischendurch die Sonne, aber am Nachmittag kommen von Westen her mehr Wolken rein und zum Abend wird es dann ungemütlicher mit Schauern, vereinzelt auch Gewitter. Starkregen ist möglich bei 28 bis 33 Grad. Morgen geht's mit Sonne und Wolken weiter. Am Nachmittag wieder Schauer und einzelne Gewitter, maximal 26 Grad.
0: Verkehr.
2: Es gibt gerade keine Staus, ihr kommt entspannt durch.
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3: Donnerstag, der 27. August, 90s, 90s Radio, Rob Green Morning. Gleich die Timeline, wir schauen mal, was an diesem 27. August in den 90ern los war. Bis dahin, Soul Asylum, Runaway Train und It Takes Two, A Deeper Love am Ende des Jahrzehnts, Spike.

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1: Rob Green, guten Morgen, 27.08. Am heutigen Datum im Jahr 91 wird ein ikonisches 90s-Album veröffentlicht. Das heißt ganz simpel 10. Über 13 Millionen Mal verkauft sich dieses Debütalbum von Pearl Jam, richtig. Und damit ist es bis heute das erfolgreichste Album der Gruppe. Eine der Singles draus ist Alive. Heute also startet die Erfolgsgeschichte von Pearl Jam. Boah, was habe ich Pearl Jam gefeiert. Even Flow, was für ein geiler Song. Und noch ein schöner Chartrekord. Heute Boyz II Men starten eine unglaubliche 14-wöchige Phase an der Spitze der Billboard Charts mit dem Song I'll Make Love to You. Und wer verjagt die Boyz von der 1 14 Wochen später? Ja, genau. Sie selbst mit dem Anschlusssong On Bended Knee. Der Sommer 94 definitiv die Erfolgsphase von Boyz II Men. Und das war der Teil oder die Timeline an diesem 27.08. in den 90ern. 90s, 90s.
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Das ist wirklich ein sehr geiler Song. The KLF and Tammy Wynette, Justified and Ancient aus dem Jahr 91. 90s, 90s, Rome Green Morning. Und aus dem Hip-Hop Deutschradio in der App und im Web. RNNR, Freundeskreis.

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1: Im Studio Dirk Justus. Die heftige Sturzflut in Nepal hat eine Spur der Verwüstung hinterlassen. Mindestens 160 Menschen kamen ums Leben. Hunderte weitere werden noch vermisst. Experten gehen mittlerweile davon aus, dass eine Eislawine das Unglück ausgelöst hat. Rente, Steuern, weniger Bürokratie. Die Liste an Reformen ist lang und Union und SPD wollen bei der Umsetzung Gas geben. Die beiden Fraktionen treffen sich heute und wollen den weiteren Kurs abklären. Die Koalition steht enorm unter Zugzwang, jetzt zu liefern, unter anderem wegen der anstehenden Landtagswahlen. Im Prozess um Social-Media-Sucht haben sich Meta und mehrere US-Bundesstaaten geeinigt. Im Rahmen eines Vergleichs zahlt der Insta- und Facebook-Konzern bis zu 14 Milliarden Euro. Gleichzeitig stimmt Meta zu, mehr zum Schutz von Kindern und Jugendlichen zu tun, etwa mit Zeitlimits. Die Bayern, Dortmund, Leipzig und Stuttgart erfahren heute, gegen wen sie in der Champions League ran müssen. In Monaco wird am Abend die Ligaphase ausgelost. Bei der Mammutliga mit insgesamt 36 Teams hat wieder jedes Team 8 Spiele, 4 zu Hause und 4 auswärts.
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1: Zwei Mitarbeiter des Frankfurter Flughafens sind nach einer Malaria-Infektion jetzt gestorben. Insgesamt hatten sich 6 Airport-Beschäftigte bei der Arbeit mit der Krankheit infiziert. Laut RKI vermutlich durch den Stich einer infizierten Mücke, die per Flugzeug nach Deutschland kam. Der Flughafen hat Mückenfallen aufgestellt. Gefangene Moskitos werden im Tropeninstitut untersucht.
0: Das ist das Wichtigste für den Moment. 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
2: Sonnig bis wolkig ist es gerade und später werden die Wolken von Westen her mehr. Bis zum Nachmittag bleibt es nochmal richtig heiß. Die Höchstwerte liegen bei 28 bis 33 Grad. Und zum Abend kann es dann Schauer geben, vereinzelt auch mal ein Gewitter mit Starkregen. Morgen weiter wechselhaft, nachmittags wieder Schauer und einzelne Gewitter, maximal 22 bis 26 Grad.
0: Verkehr.
2: Es gibt gerade keine Staus, ihr kommt entspannt durch.
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3: Kurz nach 9, 90s at Work an diesem Donnerstag. Rob Green, hi zusammen. Schön, dass ihr dabei seid. Die meisten von euch jetzt wirklich am Arbeiten und deswegen begleiten wir euch mit dem coolen Sound der 90er. MC Hammer, You Can't Touch This und Sixpence None the Richer. Hier ist Kiss Me.

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1: Rob Green, guten Morgen an diesem Donnerstag bei der ersten Runde von Scooter hören, Scooter fahren im Herbst. Hat Anke eine E-Rolle in Wert von 3000 Euro gewonnen? Ich wollte von ihr wissen, wie sie das Ding findet. Anke, Rob Green, 90s, ja. 90s Radio.
2: Hi.
1: Ich ruf dich an, weil wir wieder die geilen E-Scooter raushauen. Eine neue Runde Scooter hören, Scooter fahren.
2: Ja.
1: Und du hattest schon mal den E-Roller gewonnen.
2: Ja, genau.
1: Und jetzt für alle, die jetzt gerade zuhören, die vielleicht nicht wissen, wie das Ding ist, beschreib es mal, Anke. Wie war das Gefühl, das erste Mal das gesehen zu haben, es zu fahren?
2: Das war erstmal richtig genial gewesen, als das dann vor meiner Tür stand. Ich dachte, boah, sind das geile Farben? Natürlich 90-90 Farben.
1: Ja.
2: Dann bin ich losgedüst und hab mir einen Helm dazu gekauft. Muss ja alles, wir Frauen müssen ja stylisch alles haben.
1: Eben, das muss ja passen. Ja.
2: Und so gruse ich jetzt hier halt durch mein Bernau und freue mich meines Lebens damit.
1: Und im Sommer war es bestimmt auch sehr geil bei dem heißen Wetter, oder?
2: Richtig geil. Einfach losfahren, setz mich rauf und hab den Fahrtwind und denke mich, ja, ist doch geil.
1: Wir freuen uns für dich, dass du es gewonnen hast. Und die nächsten glücklichen Menschen werden natürlich das jetzt hören und sagen, das will ich auch.
2: Ja, ich drücke natürlich allen die Daumen. Ne? Also ich finde das mega und ich freue mich jeden Tag drüber, wenn ich damit fahre.
1: Okay, sobald ein Song von Scooter läuft, online gehen, 90s90s.de. Jetzt schon viel Glück. Vielleicht am Freitag klingelt es bei irgendjemand und ich habe für euch einen Scooter, 45 km/h schnell, im Wert von 3000 Euro.
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1: Yes, online bei YouTube. Einfach in der Suchleiste 90s, 90s decoded eingeben. Tom Wax nimmt die 90s-Songs auseinander und sagt uns, wie sie entstanden sind. Und Tom, Folge 14 ist online. Magic Carpet Ride Mighty Dubcats.
2: Der Mann hinter dem Track ist Norman Cook, den wir auch schon als Fatboy Slim kennen. Und der hat hier wieder ein ordentliches Sample-Gewitter zusammengebastelt. Ein Bestandteil des Beatgerüsts stammt aus Love Insurance Policy von The Tramps aus dem Jahr 1979. Das bringt so das richtige Disco-Feeling rein.
1: Oh ja.
2: Aber das entscheidende Ding ist ein Sample von den Chakachas, eine belgische Band, die südamerikanisch geprägte Musik gespielt hat. In deren Track Yo Soy Cubano von 1970 finden wir die zentralen Elemente, die Magic Carpet Ride ausmachen. Hört mal!

0: Und auch dieses fast schon aufdringliche Ach-Ring-Ding-Ding-Ding steckt schon im Original und wurde für Magic Carpet Ride etwas runtergepitcht und gesampelt. Belgische Latin-Musik aus den 70ern, Disco-Feeling und ein englischer Produzent baut daraus diesen 90s-Banger. Schon eine ziemlich spannende Mischung, wie ich finde.
1: Auf jeden Fall, Tom, vielen Dank.
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1: Im Studio Dirk Justus. Schwarz-Rot will in Sachen Reformen Tempo machen. Nach der Klausurtagung der Bundesregierung kommen heute die Fraktionen von Union und SPD zusammen. Sie wollen den weiteren Fahrplan abstecken, wie die Reformen, etwa Rente oder Steuer, umgesetzt werden. Nach der verheerenden Flut in Nepal werden weiter hunderte Menschen vermisst. Unter ihnen sind auch viele Touristen. Mindestens 160 Menschen kamen nach Behördenangaben ums Leben. Videos zeigen, wie Wassermassen Laster und ganze Häuser mitreißen. Als Ursache wird eine Eislawine vermutet. Rund die Hälfte der Kinder und Jugendlichen in Deutschland ist für ein Social-Media-Verbot. Das ist bei einer Umfrage der Techniker-Krankenkasse rausgekommen. Sie sprechen sich für eine Altersgrenze von 14 Jahren aus. In Deutschland wird weiter über ein Verbot diskutiert. Hammergegner oder Losglück? Fußballfans schauen heute gespannt nach Monaco. Dort wird am Abend die Ligaphase der Champions League ausgelost. 4 deutsche Clubs sind dabei, die Bayern, Dortmund, Leipzig und Stuttgart. Deutsche Duelle sind in der Ligaphase noch nicht möglich.
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1: 2 Mitarbeiter des Frankfurter Flughafens sind nach einer Malaria-Infektion jetzt gestorben. Insgesamt hatten sich 6 Airport-Beschäftigte bei der Arbeit mit der Krankheit infiziert. Laut RKI vermutlich durch den Stich einer infizierten Mücke, die per Flugzeug nach Deutschland kam. Der Flughafen hat Mückenfallen aufgestellt. Gefangene Moskitos werden im Tropeninstitut untersucht.
0: Das ist das Wichtigste für den Moment. 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
2: Sonnig bis wolkig ist es gerade und später werden die Wolken von Westen her mehr. Bis zum Nachmittag bleibt es nochmal richtig heiß. Die Höchstwerte liegen bei 28 bis 33 Grad. Und zum Abend kann es dann Schauer geben, vereinzelt auch mal ein Gewitter mit Starkregen. Morgen weiter wechselhaft, nachmittags wieder Schauer und einzelne Gewitter, maximal 22 bis 26 Grad.
0: Verkehr.
2: Nichts los auf den Straßen in Hessen. Aktuell ist alles frei.
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4: 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Kurz nach 9:30 an diesem Donnerstag. Guten Morgen zusammen. Rob Green hier mit 90s Radio. 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So, was kommt

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1: Yes, und Scooter lief gerade vor Robbie Williams. How much is the fish, war der Scooter-Song. Und ihr habt alles richtig gemacht. Ihr seid online gegangen, 90s90s.de, und habt die Uhrzeit eingetragen. Und Marina hat auch noch eben gerade eine WhatsApp geschickt.
2: Ich höre gerade Scooter.
1: Ja.
2: Und warum ich gerne so ein cooles, limitiertes Teil gewinnen will, einfach aus dem Grund, weil wir alle 90er-Fans sind hier in der Familie. Die Kinder jetzt in Thailand das erste Mal mit einem Roller gefahren sind und das übelst cool fanden. Und ich euren Sender einfach feiere und deswegen total heiß auf so ein limitiertes Teil bin. Liebe Grüße an das gesamte Team von mir aus Dresden. Tschüss, Marina.
1: Dankeschön, Marina. Grüße nach Dresden. Ja, also, dachte drauf, und es wird wieder passieren im Laufe des Tages, mehrmals sogar, wenn ein Scooter-Song läuft, einfach online gehen, 90s90s.de. Ihr wisst ja, je länger ihr hört, desto größer ist die Chance.
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Ace of Base, Wheel of Fortune, das war's von mir, Rob Green, gleich Marie bei der Arbeit. Morgen ist Freitag, das heißt ab 5 starten wir den 90s Rob Green Wochenend Countdown und aus dem 90s Dance Radio in der App und

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1: Im Studio Dirk Justus. Schwarz-Rot will in Sachen Reformen Tempo machen. Nach der Klausurtagung der Bundesregierung kommen heute die Fraktionen von Union und SPD zusammen. Sie wollen den weiteren Fahrplan abstecken, wie die Reformen, etwa Rente oder Steuer, umgesetzt werden. Nach der heftigen Flutwelle in Nepal werden weiter 100 Menschen vermisst. Darunter sind auch mindestens 8 Deutsche. Das teilte die nepalesische Tourismusbehörde jetzt mit. Die Flut hatte ganze Dörfer mitgerissen und unter anderem auch einen Ort getroffen, von dem aus viele Trekking-Touristen starten. Jeder zweite Jugendliche in Deutschland ist für eine Altersgrenze bei Social Media. Wenn es nach ihnen geht, sollten Insta, TikTok und Co. für alle unter 14 verboten sein, zeigt eine Umfrage der Techniker Krankenkasse. Deutschland diskutiert weiter über ein Verbot. Familienministerin Prien ist für ein Mindestalter von 13 Jahren. Der SC Freiburg will heute den Einzug in die Conference League perfekt machen. Im Rückspiel gegen den FC Motherwell sind die Freiburger klarer Favorit. Das Hinspiel in Schottland hatten sie mit 3:1 gewonnen. Anpfiff in Freiburg ist um 18.45 Uhr.
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1: Er wollte seinen Sportwagen nach einem angeblichen Scheingeschäft zurückfordern, konnte aber nicht beweisen, dass er noch der Eigentümer ist. Daran ist jetzt ein Kläger vor dem Oberlandesgericht Frankfurt gescheitert. Der Mann hatte das Luxusauto einem befreundeten Händler überlassen und wollte es Jahre später zurückhaben.
0: Das ist das Wichtigste für den Moment. 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
2: Sonnig bis wolkig ist es gerade und später werden die Wolken von Westen her mehr. Bis zum Nachmittag bleibt es nochmal richtig heiß. Die Höchstwerte liegen bei 28 bis 33 Grad und zum Abend kann es dann Schauer geben, vereinzelt auch mal ein Gewitter mit Starkregen. Morgen weiter wechselhaft, nachmittags wieder Schauer und einzelne Gewitter, maximal 22 bis 26 Grad.
0: Verkehr.
2: Auf der A3 Würzburg Richtung Frankfurt ist der Rastplatz Hainbach nach einem Unfall vorübergehend geschlossen. Autofahrer werden gebeten, den nächsten Rast- oder Parkplatz anzufahren.
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3: Kurz nach 10 an diesem Donnerstag. Hi, Marie ist für euch da und er ist auch wieder da, zumindest online, mit einem wirklich stylischen Foto. Justin Timberlake mit seiner super hübschen und sehr attraktiven Jessica an seiner Seite. Also er ist jetzt wohl wieder back in business und bei uns war er nie wirklich weg, denn NSYNC sind einfach ein Bestandteil unserer Playlist. Taron Up My Heart, jetzt hier für euch.

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Begeistert sind Blackstreet nicht von dem Song. Erst Dr. Dre überzeugt sie, dass das Lied gut genug ist, um als Single veröffentlicht zu werden. Und recht hat die Rap-Legende. No Diggity wird zu einem der größten Hits der 90s. 90s.

0: So klingt der Donnerstag. Ich bin Marie. Hi.
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0: Seit gestern sind wir um eine Folge reicher. Das ist Folge Nummer 14. Tom Wax hat sich wieder einen Song geschnappt und guckt ganz genau hin für euch und für uns. Also ich lerne ja auch jedes Mal wieder was bei 90s, 90s YouTube. Und natürlich lasse ich euch nicht im Regen stehen. Es geht diesmal um Magic Carpet Ride.
2: Der Mann hinter dem Track ist Norman Cook, den wir auch schon als Fatboy Slim kennen. Und der hat hier wieder ein ordentliches Sample-Gewitter zusammengebastelt. Ein Bestandteil des Beat-Gerüsts stammt aus Love Insurance Policy von The Tramps aus dem Jahr 1979. Das bringt so das richtige Disco-Feeling rein. Aber das entscheidende Ding ist ein Sample von den Chakachas, eine belgische Band, die südamerikanisch geprägte Musik gespielt hat. In deren Track Yo Soy Cubano von 1970 finden wir die zentralen Elemente, die Magic Carpet Ride ausmachen. Hört mal!

0: Dieses fast schon aufdringliche Ach-Ring-Ding-Ding-Ding steckt schon im Original und wurde für Magic Carpet Ride etwas runtergepitcht und gesampelt. Belgische Latin-Musik aus den 70ern, Disco-Feeling und ein englischer Produzent baut daraus diesen 90s-Banger. Schon eine ziemlich spannende Mischung, wie ich finde.
1: Ja, The Mighty Dubcats, Magic Carpet Ride. Wirklich noch sehr viel mehr spannende Infos erwarten euch in der aktuellen Folge in unserem 90s YouTube-Channel. Auf unserem Channel, na auf jeden Fall da, ihr wisst Bescheid.
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1: Am heutigen Datum im Jahr 1991 wird ein ikonisches 90er-Album veröffentlicht. Es heißt ganz simpel Ten. Über 13 Millionen Mal verkauft sich dieses Debüt von Pearl Jam. Damit ist es bis heute das erfolgreichste Album der Gruppe. Eine der Singles daraus ist Alive. Also, heute 91 startet sozusagen die Erfolgsgeschichte von Pearl Jam. Und noch ein schöner Chartrekord heute. Boyz II Men starten eine unglaubliche 14-wöchige Phase an der Spitze der Billboard-Charts in Amerika mit diesem Song hier. I'll make love to you. Tja, und wer verjagt die Boyz von der Spitze 14 Wochen später? Ganz genau, sie selbst mit diesem Anschluss-Top-Song hier. On Bended Knee. Der Sommer 94, definitiv die Erfolgsphase von Boyz II Men.
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1: Sonnig bis wolkig ist es gerade und später werden die Wolken von Westen her mehr. Bis zum Nachmittag bleibt es nochmal richtig heiß. Die Höchstwerte liegen bei 28 bis 33 Grad. Und zum Abend kann es dann Schauer geben, vereinzelt auch mal ein Gewitter mit Starkregen. Morgen weiter wechselhaft, nachmittags wieder Schauer und einzelne Gewitter, maximal 22 bis 26 Grad.
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1: Auf der A49 Kassel Richtung Gießen. Vorsicht, in der Ausfahrt Schwalmstadt ist jemand auf der Straße unterwegs. Auf der A3 Würzburg Richtung Frankfurt ist der Rastplatz Hainbach nach einem Unfall vorübergehend geschlossen. Autofahrer werden gebeten, den nächsten Rast oder Parkplatz anzufahren.
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Cover Baker Street. So klingt der Donnerstag hier bei 90s 90s. Und ja, ich gebe es ungern zu. Aber der Geburtstag meiner Tochter, der 18.8., der markiert irgendwie immer so ein bisschen den schleichenden Einzug des Herbstes. Ich kann es nicht anders sagen, aber ab da gehen wir dann irgendwie auch nicht mehr baden draußen und so. Da wird es halt ein bisschen gemütlicher und man geht gerne wieder rein und macht so die Treffen mit Freunden drin. Ist ja auch schön. Und solange es musikalisch passt, ist so alles in Ordnung. Und für die Mucke, genau für diese sorgen wir in unserem Dinner Party Radio, findet ihr in der kostenfreien Sende-App und im Web und daraus jetzt Space Cowboy. Hier sind Jamiroquai.

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1: Im Studio Dirk Justus. Rente, Steuern, weniger Bürokratie. Die Liste an Reformen ist lang und Union und SPD wollen bei der Umsetzung Gas geben. Die beiden Fraktionen treffen sich heute und wollen den weiteren Kurs abklären. Die Koalition steht enorm unter Zugzwang, jetzt zu liefern, unter anderem wegen der anstehenden Landtagswahlen. Nach der verheerenden Sturzflut in Nepal werden auch mehrere Deutsche vermisst. Das teilte die nepalesische Tourismusbehörde jetzt mit. Durch die Fluten kamen bislang über 100 Menschen ums Leben. Mehr als 1000 werden vermisst, darunter viele Touristen. In 5 Bundesländern gehen die Behörden offenbar gerade mit einer Razzia gegen die illegale Artgemeinschaft vor. Denn die rassistisch-völkische Sekte ist wohl weiter aktiv, obwohl sie seit 3 Jahren verboten ist. Laut Spiegel gibt es Durchsuchungen in Sachsen-Anhalt, Berlin, Brandenburg, Niedersachsen und NRW. Der SC Freiburg ist heute wieder international gefordert. Gegen den FC Motherwell geht es um den Einzug in die Ligaphase der Conference League. Das Hinspiel hatte Freiburg mit 3:1 gewonnen. Die Freiburger gehen also als Favorit ins Rückspiel. Los geht's, 18.45 Uhr.
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1: 2 Mitarbeiter des Frankfurter Flughafens sind nach einer Malaria-Infektion jetzt gestorben. Insgesamt hatten sich 6 Airport-Beschäftigte bei der Arbeit mit der Krankheit infiziert. Laut RKI vermutlich durch den Stich einer infizierten Mücke, die per Flugzeug nach Deutschland kam. Der Flughafen hat Mückenfallen aufgestellt. Gefangene Moskitos werden im Tropeninstitut untersucht.
0: Das ist das Wichtigste für den Moment. 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
2: Sonnig bis wolkig ist es gerade. Nach hinten raus schieben sich von Westen aber immer mehr Wolken rein. Zum Nachmittag sind dann 28 bis 33 Grad drin. Und am Abend kann es Schauer geben, vereinzelt auch mal ein Gewitter mit Starkregen. Morgen bleibt's wechselhaft mit Schauern und einzelnen Gewittern, höchstens 26 Grad.
0: Verkehr.
2: Nichts los auf den Straßen in Hessen. Aktuell ist alles frei.
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3: Kurz nach 11 und wir starten hier rein in die nächste Stunde gleich mit Will Smith im Ohr. Vorher noch Him und los geht's jetzt mit Take That, Relight My Fire. Ich bin Marie, hi.

0: Typ mit der Garantie für volle Tanzflächen. Adel Tawil über Will Smith, Miami.
1: War so ein 90er-Phänomen einfach. Er war der coolste, er war einfach locker und hat das Ding einfach abgerockt. Und das war so ein Lied, wo ich immer zu getanzt habe. Und wenn man eine Party hatte, dann wusste man, mit dem Ding ist die Tanzfläche.

0: R.E.M. Losing My Religion. So klingt der Donnerstag.
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0: Ja, der Spätsommer wird was ganz Besonderes, denn ihr seid auf eurem niegelnagelneuen New Elektroroller unterwegs im, haltet euch fest, 90s, 90s Design. Das heißt, an diesem Teil wird jeder sehen, guckt ihr das an, das Teil hat so bei 90s, 90s oder eher bei 90s, 90s abgestaubt und das haben so einige getan.
2: Ich flippe gerade auf. Ich werde wahnsinnig. Ich danke euch. Danke.
3: Ich bin völlig überfordert gerade. Vielen lieben Dank. Ich bin immer noch sprachlos.
4: Oh, ich freue mich so. Vielen, vielen Dank.
0: Noch mehr Scooter. Glückliche Besitzer und Gewinner werden wir in den nächsten Tagen hier generieren. Ihr achtet bitte einfach auf jeden einzelnen Scooter-Hit im Programm. Sobald er in voller Länge zu hören ist, tragt ihr die Uhrzeit ein, wann ihr den gehört habt, auf 90s90s.de. Und nur zur Sicherheit, sind ja auch viele junge Leute hier mit am Start. Scooter klingen so.
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1: Sonnig bis wolkig ist es gerade. Nach hinten raus schieben sich von Westen aber immer mehr Wolken rein. Zum Nachmittag sind dann 28 bis 33 Grad drin. Und am Abend kann es Schauer geben, vereinzelt auch mal ein Gewitter mit Starkregen. Morgen bleibt's wechselhaft mit Schauern und einzelnen Gewittern, höchstens 26 Grad.
0: Verkehr.
1: Nichts los auf den Straßen in Hessen. Aktuell ist alles frei.
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3: Kurz nach 11:30 geht's rein in den Mittagspausen-Countdown mit Janet Jackson.

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Duran Duran, so klingt euer Donnerstag. Hier ist 90s 90s. Ich bin Marie, schön, dass ihr mit dabei seid. Aber ihr dürft euch auch gerne mal bei uns online verirren oder in der kostenfreien Sender-App, denn da habt ihr wirklich ein bisschen was durchzuhören. Da gibt's ganz viele

0: 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Im Studio Dirk Justus. Schwarz-Rot will in Sachen Reformen Tempo machen. Nach der Klausurtagung der Bundesregierung kommen heute die Fraktionen von Union und SPD zusammen. Sie wollen den weiteren Fahrplan abstecken, wie die Reformen, etwa Rente oder Steuer, umgesetzt werden. In 5 Bundesländern gehen die Behörden mit einer Razzia gegen die illegale Artgemeinschaft vor. Denn die rassistisch-völkische Sekte ist wohl weiter aktiv, obwohl sie seit 3 Jahren verboten ist. Durchsuchungen gibt's in Sachsen-Anhalt, Berlin, Brandenburg, Niedersachsen und NRW. Nach der heftigen Flutwelle in Nepal werden weiter 100 Menschen vermisst. Darunter sind auch mindestens 8 Deutsche. Das teilte die nepalesische Tourismusbehörde jetzt mit. Die Flut hatte ganze Dörfer mitgerissen und unter anderem auch einen Ort getroffen, von dem aus viele Trekking-Touristen starten. Hammergegner oder los Glück? Fußballfans schauen heute gespannt nach Monaco. Dort wird am Abend die Ligaphase der Champions League ausgelost. 4 deutsche Clubs sind dabei, die Bayern, Dortmund, Leipzig und Stuttgart. Deutsche Duelle sind in der Ligaphase noch nicht möglich.
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0: Er wollte seinen Sportwagen nach einem angeblichen Scheingeschäft zurückfordern, konnte aber nicht beweisen, dass er noch der Eigentümer ist. Daran ist jetzt ein Kläger vor dem Oberlandesgericht Frankfurt gescheitert. Der Mann hatte das Luxusauto einem befreundeten Händler überlassen und wollte es Jahre später zurückhaben.
1: Das ist das Wichtigste für den Moment. 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
2: Sonnig bis wolkig ist es gerade. Nach hinten raus schieben sich von Westen aber immer mehr Wolken rein. Zum Nachmittag sind dann 28 bis 33 Grad drin. Und am Abend kann es Schauer geben, vereinzelt auch mal ein Gewitter mit Starkregen. Morgen bleibt's wechselhaft mit Schauern und einzelnen Gewittern, höchstens 26 Grad.
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2: Es gibt gerade keine Staus, ihr kommt entspannt durch.
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3: Ihr Lieben, und wenn ich euch sage, es kann jederzeit soweit sein, dass hier ein Scooter-Song läuft, dann meine ich das auch so. Und sobald ihr den hört, schaut ihr schnell auf die Uhr und tragt diese Uhrzeit, die da steht, während Scooter läuft, ja, die tragt ihr online bei uns ein. 90s90s.de und mit ein bisschen Glück gibt's für euch dann den hammergeilen Elektroroller im 90s-90s-Design. Ich sag's, wie es ist, ich hätte auch gern einen.

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1: Eurodance dominiert die 90er und Captain Hollywood liefert den Soundtrack dazu. More and More entsteht zusammen mit Erfolgssongwriter Nosy Katzmann und Sängerin Nina Gerhardt. 1992 stürmt der Song die Charts, hält sich 37 Wochen in den deutschen Top 100 und wird über 7 Millionen Mal verkauft. 90s.

0: so ein geiler Song. Den müsste sich Tom Waits bitte auch mal vornehmen. Bitte, bitte, bitte.
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0: Ja, aber in dieser Woche, da hat er sich einen anderen genommen. Seit gestern ja eine frische neue Folge, Nummer 14. Und da geht es um Magic Carpet Ride, The Mighty Dubcats.
2: Der Mann hinter dem Track ist Norman Cook, den wir auch schon als Fatboy Slim kennen. Und der hat hier wieder ein ordentliches Sample-Gewitter zusammengebastelt. Ein Bestandteil des Beatgerüsts stammt aus Love Insurance Policy von The Tramps aus dem Jahr 1979. Das bringt so das richtige Disco-Feeling rein. Aber das entscheidende Ding ist ein Sample von den Chakachas, eine belgische Band, die südamerikanisch geprägte Musik gespielt hat. In deren Track Yo Soy Cubano von 1970 finden wir die zentralen Elemente, die Magic Carpet Ride ausmachen. Hört mal!

0: auch dieses fast schon aufdringliche Ach-Ring-Ding-Ding-Ding steckt schon im Original und wurde für Magic Carpet Ride etwas runtergepitcht und gesampelt. Belgische Latin-Musik aus den 70ern, Disco-Feeling und ein englischer Produzent baut daraus diesen 90s-Banger. Schon eine ziemlich spannende Mischung, wie ich finde.
1: Selbstverständlich. Und noch viel mehr Infos zu diesem Song findet ihr in Folge Nummer 14 bei 90s90s YouTube und immer mittwochs eine neue Folge.
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1: Am heutigen Datum im Jahr 1991 wird ein ikonisches 90er-Album veröffentlicht. Es heißt ganz simpel Ten. Über 13 Millionen Mal verkauft sich dieses Debüt von Pearl Jam. Damit ist es bis heute das erfolgreichste Album der Gruppe. Eine der Singles daraus ist Alive. Also, heute 91 startet sozusagen die Erfolgsgeschichte von Pearl Jam. Und noch ein schöner Chartrekord heute. Boyz II Men starten eine unglaubliche 14-wöchige Phase an der Spitze der Billboard-Charts in Amerika mit diesem Song hier. I'll make love to you. Tja, und wer verjagt die Boyz von der Spitze 14 Wochen später? Ganz genau, sie selbst mit diesem Anschluss-Top-Song hier. On Bended Knee. Der Sommer 94, definitiv die Erfolgsphase von Boyz II Men.
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1: Sonnig bis wolkig ist es gerade. Nach hinten raus schieben sich von Westen aber immer mehr Wolken rein. Zum Nachmittag sind dann 28 bis 33 Grad drin. Und am Abend kann es Schauer geben, vereinzelt auch mal ein Gewitter mit Starkregen. Morgen bleibt's wechselhaft mit Schauern und einzelnen Gewittern, höchstens 26 Grad.
0: Verkehr.
1: Nichts los auf den Straßen in Hessen. Aktuell ist alles frei.
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Reset durch den Donnerstag. Marie ist für euch am Start. Hallo! Der coole Sound der 90er kam ja manchmal so im Duett daher, ne? Wie bei Marie und Per, gerade gehört, Roxette. Oder aber mit geballter Manpower, ja? Die Boygroups der 90er. Die sind so facettenreich, dass wir ein ganzes Radio über die anlegen konnten. Bei uns in der kostenfreien Sender-App und im Web findet ihr das. Haben wir ganz kreativ Boygroups Radio genannt. Und da sitzen alle drin, ja? Also Take That, die Backstreet Boys und natürlich auch die hier, E17. Jetzt!

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1: Im Studio Dirk Justus. Rente, Steuern, weniger Bürokratie. Die Liste an Reformen ist lang und Union und SPD wollen bei der Umsetzung Gas geben. Die beiden Fraktionen treffen sich heute und wollen den weiteren Kurs abklären. Die Koalition steht enorm unter Zugzwang, jetzt zu liefern, unter anderem wegen der anstehenden Landtagswahlen. Jeder zweite Jugendliche in Deutschland ist für eine Altersgrenze bei Social Media. Wenn es nach ihnen geht, sollten Insta, TikTok und Co. für alle unter 14 verboten sein, zeigt eine Umfrage der Techniker-Krankenkasse. Deutschland diskutiert weiter über ein Verbot. Familienministerin Prien ist für ein Mindestalter von 13 Jahren. Unsere Gesellschaft gamifiziert sich in vielen Lebensbereichen, sagt Bundespräsident Steinmeier. Trotz Risiken wie Computerspielsucht lobt er auf der Gamescom in Köln die Gaming-Branche als milliardenschweren Wirtschaftszweig, Fortschrittsmonitor und festen Bestandteil unseres kulturellen Lebens. Die Bayern, Dortmund, Leipzig und Stuttgart erfahren heute, gegen wen sie in der Champions League ran müssen. In Monaco wird am Abend die Ligaphase ausgelost. Bei der Mammutliga mit insgesamt 36 Teams hat wieder jedes Team 8 Spiele, 4 zu Hause und 4 auswärts.
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1: Zwei Mitarbeiter des Frankfurter Flughafens sind nach einer Malaria-Infektion jetzt gestorben. Insgesamt hatten sich 6 Airport-Beschäftigte bei der Arbeit mit der Krankheit infiziert. Laut RKI vermutlich durch den Stich einer infizierten Mücke, die per Flugzeug nach Deutschland kam. Der Flughafen hat Mückenfallen aufgestellt. Gefangene Moskitos werden im Tropeninstitut untersucht.
0: Das ist das Wichtigste für den Moment. 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
2: Sonnig bis wolkig ist es gerade. Am Nachmittag werden die Wolken mehr und zum Abend hin kann es dann auch Schauer geben. Vereinzelt sind Gewitter mit Starkregen drin. Dazu liegen die Höchstwerte heute bei 28 bis 33 Grad. Morgen dann. Mal mehr, mal weniger Wolken, später wieder Schauer und einzelne Gewitter, maximal 22 bis 25 Grad.
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2: Im Moment ist alles frei auf den Straßen bei uns in Hessen, keine Staus.
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3: Kurz nach 1 an diesem Donnerstag und wir sind mittendrin, ihr Lieben, in unserer Scooter-Aktion. Bedeutet für euch, ihr sichert euch mit Scooter, also der Band, einen niegelnagelneuen New Elektroroller, also einen Scooter im 90s, 90s Design. Und wie macht ihr das? Ihr wartet einfach auf einen Scooter-Hit in voller Länge und tragt die Uhrzeit dann ein, wann ihr den gehört habt. Online bei uns eintragen auf 90s90s.de. Es kann jederzeit soweit sein. Leute, bitte bleibt auf Zack. Es lohnt sich.

0: Text, kein Gesang. Trotzdem ein Hit, der starke Emotionen weckt. Moose T über Robert Miles, Children.
1: Das ist, finde ich, besonders toll, das Stück, weil es als instrumental funktioniert. Es ist wirklich eine ganz, ganz tolle Piano-Melodie. Und obwohl kein Text und kein Gesang auf dieser Nummer ist, ist es wirklich ein Hit. Und ist ein ganz, ganz wichtiger 90er-Jahre-Titel, der lustigerweise auch in ganz vielen Versionen funktioniert. Also als Dance-Version, als Klassik-Version. Und freue mich, den auch immer zu hören. 90s, 90s.

0: mit den Beckys hier durch den Donnerstag. Hi!
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0: Und es hat schon so oft so gut funktioniert. Einige E-Roller im 90s Design, die sind hier schon unterwegs. So ein cooler Elektroroller von New, den bekommt ihr immer dann, wenn Scooter hier in voller Länge zu hören ist. Dann nehmt ihr euch die Uhrzeit, ja? Also wenn dieser Song läuft, und tragt die online bei uns ein auf 90s90s.de. Mit ein wenig Glück gibt es dann den Rückruf von Rob Green. Hier in dem Fall durfte sich Nicole aus Mücke freuen.
2: Dankeschön. Oh, ich freue mich so. Vielen, vielen Dank, Rob.
0: So, sie hat es genau richtig gemacht. Und ihr wisst ja, wie es funktioniert. Läuft Scooter in voller Länge, dann auf die Uhr schauen und diese Uhrzeit online bei uns eintragen, bei 90s90s.de. Und ich sag jetzt mal so, wir machen weiter mit dem nächsten Song. Hier ist Friends.

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1: Sonnig bis wolkig ist es gerade. Am Nachmittag werden die Wolken mehr und zum Abend hin kann es dann auch Schauer geben. Vereinzelt sind Gewitter mit Starkregen drin. Dazu liegen die Höchstwerte heute bei 28 bis 33 Grad. Morgen dann. Mal mehr, mal weniger Wolken, später wieder Schauer und einzelne Gewitter, maximal 22 bis 25 Grad.
0: Verkehr.
1: Auf der B42 Rüdesheim-Wiesbaden, Achtung, in beiden Richtungen ist zwischen Hattenheim und Eltville ein Fahrradfahrer auf der Straße.
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2: Kurz nach 1:30 und sollte bei euch gerade ein bisschen Langeweile ausgebrochen sein bei der Arbeit, dann klickt euch doch mal heimlich rein. 90s 90s YouTube und schaut euch die aktuelle Folge von Decoded an. Ja, da findet ihr mittlerweile schon 14 Stück und da erfahrt ihr wirklich alles über die Songs und Dinge, die man wirklich gut weitererzählen kann. Also reingeklickt und jetzt Mark Morrison hören, Return of the Mac. Oh.

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mit DJ Bobo durch den Arbeitstag. Ich bin Marie, schön, dass ihr mit dabei seid. Und ach Gott, das war ja schon ein bisschen niedlich, nicht wahr? Vielleicht, weil ich selber Mama bin oder vielleicht, weil ich meine eigene Mama liebe. Es ist einfach niedlich gewesen, was Jennifer Lopez zu ihrer Mama gesagt hat über Instagram. Gratuliert sie nämlich zum 80. Geburtstag und schreibt unter anderem: Danke, dass du immer an mich geglaubt und mich unterstützt hast und mich daran erinnert hast, wer ich bin. Ich bin so gesegnet, deine Tochter zu sein und ich liebe dich mehr, als Worte es ausdrücken können. Ach, ist das schön. Wie niedlich ist denn das? J-Lo, hier jetzt aus unserem Millennium Radio. Vielleicht nicht ganz so tiefe Worte, aber es klingt auch ein bisschen geiler. 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
1: Im Studio Gisa Weber. Union und SPD wollen den weiteren Reformfahrplan abklären. Bei der zweitägigen Klausur der Koalitionsfraktionen geht es heute und morgen unter anderem um die Rente. Da will die SPD das Rentenpaket entschärfen, etwa mit Blick auf das geplante Aus der Rente mit 63. Bei der Einkommenssteuer will die Union mehr Entlastung. Nach der heftigen Flutwelle in Nepal werden weiter hunderte Menschen vermisst. Darunter sind auch mindestens 8 Deutsche, sagt die nepalesische Tourismusbehörde. Die Flut hatte ganze Dörfer mitgerissen und unter anderem auch einen Ort getroffen, von dem aus viele Trekkingrouten starten. Rund die Hälfte der Kinder und Jugendlichen in Deutschland ist für ein Social-Media-Verbot. Das ist bei einer Umfrage der Techniker-Krankenkasse rausgekommen. Sie sprechen sich für eine Altersgrenze von 14 Jahren aus. In Deutschland wird weiter über ein Verbot diskutiert. RB Leipzig, Stuttgart, Dortmund und die Bayern erfahren heute, gegen wen sie in der Champions League ran müssen. In Monaco wird am Abend die Ligaphase ausgelost. Bei der Mammutliga mit insgesamt 36 Teams hat wieder jedes Team 8 Spiele, 4 zu Hause und 4 auswärts.
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1: In Bad Orb ist eine alte Kirche ausgezeichnet worden. Das ehemalige Gotteshaus ist nämlich zum Kletterort geworden. Dafür bekam die Boulder Church jetzt den hessischen Demografiepreis. Sie erhält dafür 8.000 Euro. Die Begründung? Aus der leerstehenden Kirche ist ein Treffpunkt mit Freizeitangebot im Ortskern geworden.
0: Das ist das Wichtigste für den Moment. 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
2: Sonnig bis wolkig ist es gerade. Am Nachmittag werden die Wolken mehr und zum Abend hin kann es dann auch Schauer geben. Vereinzelt sind Gewitter mit Starkregen drin. Dazu liegen die Höchstwerte heute bei 28 bis 33 Grad. Morgen dann. Mal mehr, mal weniger Wolken, später wieder Schauer und einzelne Gewitter, maximal 22 bis 25 Grad.
0: Verkehr.
2: Auf der B42 Rüdesheim-Wiesbaden, Achtung, in beiden Richtungen ist zwischen Hattenheim und Eltville ein Fahrradfahrer auf der Straße. Und die B426 Gernsheim, höchst im Odenwald, ist zwischen Otzberg-Zipfen und Zipfen nach einem Unfall gesperrt.
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3: Kurz nach 2 an diesem Donnerstag. Und ich habe es euch ja versprochen, ne? Scooter kann jederzeit im Programm zu hören sein. In der vergangenen Stunde war es wieder soweit. Und auch in dieser Stunde kann es wieder soweit sein. Und nur mit Scooter in voller Länge im Programm sichert ihr euch euren neuen E-Roller hier bei uns im Programm. Hört ihr den Song? Uhrzeit notieren online bei 90s90s.de. Aber jetzt erstmal Laura Nonches für euch.

0: 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To be with you, Mr. Big. 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
1: Der Song von Mr. Big beruht auf einer echten Geschichte. Frontmann Eric Martin war als Teenager unsterblich in ein Mädchen verliebt, aber sie wollte nicht mehr als eine Freundschaft. Die Liebe bleibt unerfüllt, dafür wird der Song später ein Riesenhit für Mr. Big.
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0: mit Moni Love durch den Arbeitstag. Ich bin Marie, hallo.
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0: Ja, das macht er wirklich gerne. Er schnappt sich die 90-Songs, haut den in den KI-Generator und sagt, einmal bitte durchmischen und einen neuen Song erstellen aus genau diesen Teilen, die ich dir hier reingebe. Und das, was da rauskommt, klingt manchmal schon wirklich sehr weit weg vom Original, aber eure Aufgabe ist zu erkennen, wer singt's oder wie heißt der Song, und mit ein bisschen Glück gibt's dann die 90s Summer Cap. So klang's beim letzten Mal.

0: Ui, das war eine längere Schnipsel da. Hast du eine Ahnung?
1: Gott, das ist echt nicht einfach. Das eine wäre Alternative Free und das andere wäre Waiting for Tonight.
0: Nimm das Letztere.
1: Waiting for Tonight.
0: Ja, ich wollte gerade sagen, nimm das Letztere. Das ist richtig. Waiting for Tonight von Jennifer Lopez. Ein 90s Summer Cup ist auf dem Weg nach Österreich.
1: Ja, super. Geil.
2: 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Dann mal ganz schnell anmelden auf 90s90s.de. Ich drück die Daumen.

0: Frankfurt, Kassel, Marburg. Nineties spielt den coolen Sound der 90er für Hessen. La Bouche. Die Fantastischen Vier.
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0: Robbie Williams.
2: Sie

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1: Am heutigen Datum im Jahr 1991 wird ein ikonisches 90er-Album veröffentlicht. Es heißt ganz simpel Ten. Über 13 Millionen Mal verkauft sich dieses Debüt von Pearl Jam. Damit ist es bis heute das erfolgreichste Album der Gruppe. Eine der Singles daraus ist Alive. Also, heute 91 startet sozusagen die Erfolgsgeschichte von Pearl Jam. Und noch ein schöner Chartrekord heute. Boyz II Men starten eine unglaubliche 14-wöchige Phase an der Spitze der Billboard-Charts in Amerika mit diesem Song hier. I'll make love to you. Tja, und wer verjagt die Boyz von der Spitze 14 Wochen später? Ganz genau, sie selbst mit diesem Anschluss-Top-Song hier. On Bended Knee. Der Sommer 94, definitiv die Erfolgsphase von Boyz II Men.
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2: Sonnig bis wolkig ist es gerade. Am Nachmittag werden die Wolken mehr und zum Abend hin kann es dann auch Schauer geben. Vereinzelt sind Gewitter mit Starkregen drin. Dazu liegen die Höchstwerte heute bei 28 bis 33 Grad. Morgen dann. Mal mehr, mal weniger Wolken, später wieder Schauer und einzelne Gewitter, maximal 22 bis 25 Grad.
0: Verkehr.
2: Auf der B42 Rüdesheim-Wiesbaden. Vorsicht! In beiden Richtungen zwischen Hattenheim und Eltville ist ein Fahrradfahrer auf der Straße. Die A67 Darmstadt Richtung Mannheim ist zwischen dem Darmstädter Kreuz und Pfungstadt nach einem Unfall gesperrt. Und die B426 Gernsheim, höchst im Odenwald, ist zwischen Otzberg-Zipfen und Zipfen nach einem Unfall gesperrt.
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of Bass und Design. Der coole Sound der 90er hier bei 90s 90s mit Marie und mit einem Track aus unserem Dance Radio. Ja, richtig gehört. Wir haben ein komplettes Radio für euch zusammengebaut online auf 90s, 90s.de und in der kostenfreien Sender-App, wo ihr rund um die Uhr den coolen Dance Sound der 90er genießen könnt. Wie zum Beispiel das Ding hier, Inside Out. Hier sind Culture Beat für euch.

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1: Im Studio Gisa Weber. Renten, Steuern, weniger Bürokratie. Die Liste an Reformen ist lang und Union und SPD wollen bei der Umsetzung Gas geben. Die beiden Fraktionen treffen sich heute und morgen, um den weiteren Kurs abzuklären. Die Koalition steht enorm unter Zugzwang, jetzt zu liefern. Nach der verheerenden Sturzflut in Nepal werden auch mehrere Deutsche vermisst. Mindestens 8 sind es, so die nepalesische Tourismusbehörde. Durch die Fluten kamen bislang über 100 Menschen ums Leben. Mehr als 1000 werden vermisst, darunter viele Touristen. Die Schwarzgruppe, zu der unter anderem Lidl gehört, investiert Milliarden in Mecklenburg-Vorpommern. Bei Rostock soll ein riesiges Rechenzentrum entstehen, für bis zu 5,6 Milliarden Euro. Die Schwarzgruppe hat sich offenbar unter anderem für Rostock entschieden, weil da so viel grüner Strom produziert wird. Die Bayern, Dortmund, Leipzig und Stuttgart erfahren heute, gegen wen sie in der Champions League ran müssen. In Monaco wird am Abend die Ligaphase ausgelost. Bei der Mammutliga mit insgesamt 36 Teams hat wieder jedes Team 8 Spiele. 4 zu Hause und 4 auswärts.
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1: Hessen verteilt das Geld für Hochschulbauten jetzt über einen längeren Zeitraum. Die 1,4 Milliarden Euro aus dem Bauprogramm Heureka sollen bis 2036 reichen. Dadurch können sich Sanierungen und Neubauten verzögern. Grund ist laut Wissenschaftsministerium die angespannte Finanzlage des Landes.
0: Das ist das Wichtigste für den Moment. 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
2: Viele Wolken gibt es heute Nachmittag und zum Abend kann es dann auch mal nass werden mit Schauern. Vereinzelt ist ein Gewitter dabei. Dazu wird es noch mal richtig warm. Die Höchstwerte liegen zwischen 28 und 33 Grad. Morgen geht es wechselhaft weiter. Nachmittags sind wieder Schauer und einzelne Gewitter drin. Maximal 25 Grad.
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2: Die A67 Darmstadt Richtung Mannheim ist zwischen dem Darmstädter Kreuz und Pfungstadt nach einem Unfall gesperrt.
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3: Der Donnerstagnachmittag und meine Damen und Herren, bitte denken Sie dran, wenn Sie Scooter bei uns im Programm hören, dann können Sie einen E-Scooter gewinnen im Wert von 3000 Tacken. Den könnt ihr euch anschauen über unsere Homepage 90s90s.de und immer, wenn ein Scooter-Song bei uns läuft, genau dort auch die Uhrzeit eintragen. Es kann jederzeit soweit sein. Ich bin Susanka und wünsche einen wunderschönen Nachmittag.

0: Der perfekte Song für Manga-Fans. Mola Adebisi über Wamdu Project, King of My Castle.
1: Ist deswegen bei mir so hängen geblieben, weil ich ein riesengroßer Manga-Fan bin und ein Manga in diesem Video verarbeitet hat, Ghost in the Shell. Und Ghost in the Shell war so für mich das Herz von der Mangas, die ich geguckt habe. Und die Ästhetik von Ghost in the Shell war wiederum die Geburtsstunde von Matrix vom Film. Man merkt, es mir wäre ein Nerd geworden, wenn ich nicht es geschafft hätte, mit Musik ein bisschen cooler zu werden, aber nur ein bisschen. Und deswegen ist Wamdu Project für mich immer, geht mein Herz auf als alter Manga-Fan, als alter Animation und Zeichentrick

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0: In der neuesten Folge geht's um Magic Carpet Ride von den Mighty Dubcats. Tom Wax nimmt diesen Track auseinander.
2: Der Mann hinter dem Track ist Norman Cook, den wir auch schon als Fatboy Slim kennen. Und der hat hier wieder ein ordentliches Sample-Gewitter zusammengebastelt. Ein Bestandteil des Beat-Gerüsts stammt aus Love Insurance Policy von The Tramps aus dem Jahr 1979. Das bringt so das richtige Disco-Feeling rein. Aber das entscheidende Ding ist ein Sample von den Chakachas, eine belgische Band, die südamerikanisch geprägte Musik gespielt hat. In deren Track Yo Soy Cubano von 1970 finden wir die zentralen Elemente, die Magic Carpet Ride ausmachen. Hört mal!

0: auch dieses fast schon aufdringliche Ring-Ding-Ding-Ding steckt schon im Original und wurde für Magic Carpet Ride etwas runtergepitcht und gesampelt. Belgische Latin-Musik aus den 70ern, Disco-Feeling und ein englischer Produzent baut daraus diesen 90s-Banger. Schon eine ziemlich spannende Mischung, wie ich finde.
1: Mehr zur Produktion dieses Tracks jetzt auf 90s90s YouTube.
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1: Viele Wolken gibt es heute Nachmittag und zum Abend kann es dann auch mal nass werden mit Schauern. Vereinzelt ist ein Gewitter dabei. Dazu wird es noch mal richtig warm. Die Höchstwerte liegen zwischen 28 und 33 Grad. Morgen geht es wechselhaft weiter. Nachmittags sind wieder Schauer und einzelne Gewitter drin. Maximal 25 Grad.
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1: Die A67 Darmstadt Richtung Mannheim ist zwischen dem Darmstädter Kreuz und Pfungstadt nach einem Unfall gesperrt.
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2: DJ Bobo Prey direkt nach TLC.

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Donnerstag im August und deswegen machen wir nochmal so ein bisschen Summer-Feeling hier rein. Und zwar direkt aus dem Hip-Hop-Deutsch-Radio. Das findet ihr über die Homepage oder in der App. Hier sind die Fantastischen Vier und der Picknicker.

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1: Im Studio Gisa Weber. Union und SPD wollen den weiteren Reformfahrplan abklären. Bei der zweitägigen Klausur der Koalitionsfraktionen geht es heute und morgen unter anderem um die Rente. Da will die SPD das Rentenpaket entschärfen, etwa mit Blick auf das geplante Aus der Rente mit 63. Bei der Einkommenssteuer will die Union mehr Entlastung. Die Linke macht sich erneut für einen bundesweiten Mietendeckel stark. Sie sieht sich dadurch ein neues Gutachten bestätigt. Das sagt, ein Mietendeckel wäre mit dem Grundgesetz vereinbar. Dass so eine Begrenzung der Mieten kommt, ist aktuell aber sehr, sehr unwahrscheinlich. Nach der heftigen Flutwelle in Nepal werden weiter hunderte Menschen vermisst. Darunter sind auch mindestens 8 Deutsche, sagt die nepalesische Tourismusbehörde. Die Flut hatte ganze Dörfer mitgerissen und unter anderem auch einen Ort getroffen, von dem aus viele Trekkingrouten starten. RB Leipzig, Stuttgart, Dortmund und die Bayern erfahren heute, gegen wen sie in der Champions League ran müssen. In Monaco wird am Abend die Ligaphase ausgelost. Bei der Mammutliga mit insgesamt 36 Teams hat wieder jedes Team 8 Spiele, 4 zu Hause und 4 auswärts.
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1: In Bad Orb ist eine alte Kirche ausgezeichnet worden. Das ehemalige Gotteshaus ist nämlich zum Kletterort geworden. Dafür bekam die Boulder Church jetzt den hessischen Demografiepreis. Sie erhält dafür 8.000 Euro. Die Begründung? Aus der leerstehenden Kirche ist ein Treffpunkt mit Freizeitangebot im Ortskern geworden.
0: Das ist das Wichtigste für den Moment. 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
2: Viele Wolken gibt es heute Nachmittag und zum Abend kann es dann auch mal nass werden mit Schauern. Vereinzelt ist ein Gewitter dabei. Dazu wird es noch mal richtig warm. Die Höchstwerte liegen zwischen 28 und 33 Grad. Morgen geht es wechselhaft weiter. Nachmittags sind wieder Schauer und einzelne Gewitter drin. Maximal 25 Grad.
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2: Die A67 Darmstadt Richtung Mannheim ist zwischen dem Darmstädter Kreuz und Pfungstadt nach einem Unfall gesperrt.
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3: Britney Spears und Born to Make You Happy kriegt ihr nach Adamski Killer und hier sind Inner Circle und Sweat und Scooter kann auch jederzeit bei uns laufen. Dann schnell sein, online bei uns die Uhrzeit eintragen und ihr seid mit dabei im Rennen um einen E-Scooter im Wert von 3.000 Euro. Ich bin Susanka, habt einen schönen Nachmittag.

0: 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Born to make you happy. Britney Spears. Britney Spears.
1: Eigentlich will Britney Spears ihr Debütalbum im Stil von Sheryl Crow aufnehmen. Doch ihr Label hat andere Pläne. Weniger erwachsen, mehr Teen Pop. Der Songtext von Born to Make You Happy ist der damals 17-jährigen Britney aber zu anzüglich. Sie setzt eine Änderung durch und hat Erfolg. 1999 erscheint der Song als Single in Europa und geht auf Platz 1.
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0: 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Shaggy und gleich Madonna und Secret.
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0: Morgen wird wieder gespielt. Wer erkennt den Track, den die KI bei Rob in der Morning Show verfälscht hat? Marina aus Dresden hat versucht.
2: Hier ist dein Song, entweder wie der heißt oder von wem.

0: Dresden. Ja. United.
1: Front Idol Joe featuring Marky Mark.
0: Ist komplett richtig.
2: Ich hätte es wirklich nicht gewusst. Ich wäre nie drauf gekommen. Aber deswegen Hut ab bzw. Summer Cap ab. Marina hat eine gewonnen. Und wenn ihr auch mal ran wollt, dann jetzt anmelden auf 90s90s.de. Morgen wird wieder gespielt.
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1: Am heutigen Datum im Jahr 1991 wird ein ikonisches 90er-Album veröffentlicht. Es heißt ganz simpel Ten. Über 13 Millionen Mal verkauft sich dieses Debüt von Pearl Jam. Damit ist es bis heute das erfolgreichste Album der Gruppe. Eine der Singles daraus ist Alive. Also, heute 91 startet sozusagen die Erfolgsgeschichte von Pearl Jam. Und noch ein schöner Chartrekord heute. Boyz II Men starten eine unglaubliche 14-wöchige Phase an der Spitze der Billboard-Charts in Amerika mit diesem Song hier. I'll make love to you. Tja, und wer verjagt die Boyz von der Spitze 14 Wochen später? Ganz genau, sie selbst mit diesem Anschluss-Top-Song hier. On Bended Knee. Der Sommer 94, definitiv die Erfolgsphase von Boyz II Men.
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2: Viele Wolken gibt es heute Nachmittag und zum Abend kann es dann auch mal nass werden mit Schauern. Vereinzelt ist ein Gewitter dabei. Dazu wird es nochmal richtig warm. Die Höchstwerte liegen zwischen 28 und 33 Grad. Morgen geht es wechselhaft weiter. Nachmittags sind wieder Schauer und einzelne Gewitter drin. Maximal 25 Grad.
0: Verkehr.
2: Auf der A60 Mainz-Rüsselsheim, Achtung, zwischen dem Mainspitz-Dreieck und Bischofsheim ist in beiden Richtungen eine Person mit einem E-Scooter auf der Straße. Auf der B43 Offenbach, Frankfurt Flughafen, ist in beiden Richtungen in Höhe Frankfurt am Main-Kennedy-Allee eine Person auf der Straße. Und die A67 Darmstadt Richtung Mannheim ist zwischen dem Darmstädter Kreuz und Pfungstadt nach einem Unfall gesperrt.
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Ich weiß noch, über die Nummer, die jetzt kommt hier bei 90s, 90s, hat unser Musiklehrer damals gesagt, super langweilig, die ganze Zeit immer nur derselbe Takt, nicht Beat, sondern Takt. Die Fugees, Killing Me Softly, Alter, Deutschland mehrere Wochen auf Platz 1 und weltweit ein Mega-Hit in zahlreichen Ländern auf Platz 1. Kommt direkt bei uns aus dem Soul and R&B Radio, also mehr Mucke dieser Art kriegt ihr genau dort über unsere Homepage oder App. Hier sind die Fugees.

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1: Im Studio Gisa Weber. Renten, Steuern, weniger Bürokratie. Die Liste an Reformen ist lang und Union und SPD wollen bei der Umsetzung Gas geben. Die beiden Fraktionen treffen sich heute und morgen, um den weiteren Kurs abzuklären. Die Koalition steht enorm unter Zugzwang, jetzt zu liefern. Großeinsatz an einer Schule im brandenburgischen Gosen-Neuzittau. Dort sind zwei Menschen getötet worden. Laut Märkischer Allgemeinen starben eine 18-jährige Schülerin und ein 30-jähriger Mann. Ein 19-Jähriger wurde festgenommen. Er soll der Ex-Freund der Schülerin sein. Nach der verheerenden Sturzflut in Nepal werden auch mehrere Deutsche vermisst. Mindestens 8 sind es, so die nepalesische Tourismusbehörde. Durch die Fluten kamen bislang über 350 Menschen ums Leben. Mehr als 1000 werden vermisst, darunter viele Touristen. Die sogenannte Gruppe der Sparsamen will, dass die EU weniger Geld ausgibt. Deutschland und 5 weitere Länder fordern mehrere 100 Milliarden Euro weniger als von der EU-Kommission vorgeschlagen. Geld müsse vor allem für Verteidigung, Wettbewerbsfähigkeit und Migration ausgegeben werden, heißt es.
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1: Hessen verteilt das Geld für Hochschulbauten jetzt über einen längeren Zeitraum. Die 1,4 Milliarden Euro aus dem Bauprogramm Heureka sollen bis 2036 reichen. Dadurch können sich Sanierungen und Neubauten verzögern. Grund ist laut Wissenschaftsministerium die angespannte Finanzlage des Landes.
0: Das ist das Wichtigste für den Moment. 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
2: Viele Wolken gibt es gerade und von Westen her schieben sich noch dickere Wolken rein Richtung Abend. Dazu kann es später Schauer geben und vereinzelt auch mal ein Gewitter mit Starkregen. Die Temperaturen liegen jetzt bei ungefähr 28 bis 33 Grad. Morgen geht's mit einem Mix aus Wolken weiter. Nachmittags kommen wieder Schauer und einzelne Gewitter dazu. Maximal bis 25 Grad.
0: Verkehr.
2: Auf der A60 Mainz-Rüsselsheim, Achtung, zwischen dem Mainspitz-Dreieck und Bischofsheim ist in beiden Richtungen eine Person mit einem E-Scooter auf der Straße. Die A67 Darmstadt Richtung Mannheim ist zwischen dem Darmstädter Kreuz und Pfungstadt nach einem Unfall gesperrt. Es staut sich auf 10 Kilometern. Und auf der A643 Wiesbaden Richtung Mainz gibt es 2 Kilometer Stop and Go zwischen dem Schiersteiner Kreuz und Mainz-Gonsenheim.
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3: Euch einen schönen Nachhauseweg, schönen Feierabend jetzt mit Simply Red und Fairground. Ich bin Susanka und wünsche einen schönen Donnerstag zusammen.

danach noch Disse war, also Disco ist das übersetzt, da war ich am Start. Da konntest du mich erstmal nicht wieder runterkriegen. Es ist aber auch so ein Lied, was so unglaublich mitreißt. Also erstmal, wenn man in den 90ern geboren ist, dann hast du sowieso keine Chance. Du musst dann einfach die Spice Girls, Backstreet Boys und natürlich auch Dr. Alban gut finden. Oder zumindest war es bei mir so. Also Sing Hallelujah, wenn ihr mich dann in dem Moment irgendwann mal auf einer Tanzfläche seht und ich sitze, dann muss es mir schon schlecht gehen. 90s, 90s.

0: wird gleich abgelöst von Snoop Dogg.
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0: Magic Carpet Ride. Um den Track geht es in dieser Woche. Tom Wax ist ja selbst Produzent von Musik und DJ. Der nimmt das Teil auseinander.
2: Der Mann hinter dem Track ist Norman Cook, den wir auch schon als Fatboy Slim kennen. Und der hat hier wieder ein ordentliches Sample-Gewitter zusammengebastelt. Ein Bestandteil des Beatgerüsts stammt aus Love Insurance Policy von The Tramps aus dem Jahr 1979. Das bringt so das richtige Disco-Feeling rein. Aber das entscheidende Ding ist ein Sample von den Chakachas, eine belgische Band, die südamerikanisch geprägte Musik gespielt hat. In deren Track Yo Soy Cubano von 1970 finden wir die zentralen Elemente, die Magic Carpet Ride ausmachen. Hört mal!

0: auch dieses fast schon aufdringliche Ring-Ding-Ding-Ding steckt schon im Original und wurde für Magic Carpet Ride etwas runtergepitcht und gesampelt. Belgische Latin-Musik aus den 70ern, Disco-Feeling und ein englischer Produzent baut daraus diesen 90s-Banger. Schon eine ziemlich spannende Mischung, wie ich
1: auf
0: finde.
1: Auf jeden Fall, es ist so spannend, wie so eine Nummer entsteht, Leute. Ihr könnt euch das anschauen, es gibt noch viel mehr Infos dazu und noch viele weitere Folgen. 14 sind es mittlerweile. Also klickt euch auf 90s90s YouTube.
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1: Viele Wolken gibt es gerade und von Westen her schieben sich noch dickere Wolken rein Richtung Abend. Dazu kann es später Schauer geben und vereinzelt auch mal ein Gewitter mit Starkregen. Die Temperaturen liegen jetzt bei ungefähr 28 bis 33 Grad. Morgen geht's mit einem Mix aus Wolken weiter. Nachmittags kommen wieder Schauer und einzelne Gewitter dazu. Maximal bis 25 Grad.
0: Verkehr.
1: Auf der A643 Wiesbaden Richtung Mainz gibt es zwischen dem Schiersteiner Kreuz und Mainz-Gonsenheim 2 Kilometer Stau.
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2: Madonna Frozen kriegt ihr nach MC Hammer. You can't touch this. Schönen Abend euch. 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

Ihr hört 90s, 90s und ich klicke mich jetzt mal mit euch auf 90s.de, unsere Homepage, da kriegt man so ziemlich alles, was man braucht. Pizza-Bestellungen gehen nicht, aber ansonsten alles. Zum Beispiel findet ihr diverse Radios aus den 90s, also von uns zu fast jedem Style des Jahrzehnts. Wir haben Boygroups, wir haben Chill-Out, Trance, Rock, Love Parade, Hip-Hop und Rap, also alles Mögliche. Das heißt, wenn ihr mal Bock habt auf so eine Richtung, dann könnt ihr euch die stundenlang reinziehen. Einfach auf die Homepage klicken oder in die App. Und jetzt aus dem Soul and R&B Radio. Hier ist Desiree, You Gotta Be. Listen.

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1: Im Studio Gisa Weber. Union und SPD wollen den weiteren Reformfahrplan abklären. Bei der zweitägigen Klausur der Koalitionsfraktionen geht es heute und morgen unter anderem um die Rente. Da will die SPD das Rentenpaket entschärfen, etwa mit Blick auf das geplante Aus der Rente mit 63. Bei der Einkommenssteuer will die Union mehr Entlastung. Nach der heftigen Flutwelle in Nepal werden weiter hunderte Menschen vermisst. Darunter sind auch mindestens 8 Deutsche, sagt die nepalesische Tourismusbehörde. Die Flut hatte ganze Dörfer mitgerissen und unter anderem auch einen Ort getroffen, von dem aus viele Trekkingrouten starten. Großer Einsatz an einer Schule im brandenburgischen Gosen-Neu-Zittau. Dort sind 2 Menschen getötet worden. Laut Märkischer Allgemeinen starben eine 18-jährige Schülerin und ein 30-jähriger Mann. Ein 19-jähriger wurde festgenommen. Er soll der Ex-Freund der Schülerin sein. Die Bayern, Dortmund, Leipzig und Stuttgart erfahren heute, gegen wen sie in der Champions League ran müssen. In Monaco wird am Abend die Ligaphase ausgelost. Bei der Mammutliga mit insgesamt 36 Teams hat wieder jedes Team 8 Spiele. 4 zu Hause und 4 auswärts.
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1: In Bad Orb ist eine alte Kirche ausgezeichnet worden. Das ehemalige Gotteshaus ist nämlich zum Kletterort geworden. Dafür bekam die Boulder Church jetzt den hessischen Demografiepreis. Sie erhält dafür 8.000 Euro. Die Begründung? Aus der leerstehenden Kirche ist ein Treffpunkt mit Freizeitangebot im Ortskern geworden.
0: Das ist das Wichtigste für den Moment. 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
2: Viele Wolken gibt's heute Abend und dazu kommen immer mal wieder Schauer runter. Ganz vereinzelt ist auch ein Gewitter drin. In der Nacht bleibt es wolkig und teils nass. Die Tiefstwerte liegen zwischen 19 und 17 Grad. Morgen geht's wechselhaft weiter mit Wolken und nachmittags wieder Schauern, vereinzelt Gewitter und maximal werden es 25 Grad.
0: Verkehr.
2: Im Moment ist alles frei auf den Straßen bei uns in Hessen, keine Staus.
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3: Wir gehen rein in diesen Abend jetzt mit Blondie, Maria, C-Block, So Strung Out und diesen Cut-and-Move, Give It Up. Ich bin Susanka, euch einen wunderschönen Donnerstag zusammen und denkt dran, es kann jederzeit soweit sein, dass Scooter hier bei uns läuft und dann schnell sein, online die Uhrzeit eintragen und ihr seid im Rennen um einen E-Scooter im Wert von 3.000 Euro.

0: 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Maria Blondie.
1: Jimmy Destray schreibt Maria, als er sich an seine Zeit auf einer katholischen Schule erinnert. Der Song handelt von einem Teenager, der ein Mädchen aus der Ferne anhimmelt. Das Lied wird ein Riesenhit quer durch Europa und beschert der Band nach 15 Jahren Pause 1999 ein völlig unerwartetes Comeback.
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0: Das ist 90s 90s an diesem Donnerstagabend. Come on!
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1: Am heutigen Datum im Jahr 1991 wird ein ikonisches 90er-Album veröffentlicht. Es heißt ganz simpel Ten. Über 13 Millionen Mal verkauft sich dieses Debüt von Pearl Jam. Damit ist es bis heute das erfolgreichste Album der Gruppe. Eine der Singles daraus ist Alive. Also, heute, 91, startet sozusagen die Erfolgsgeschichte von Pearl Jam. Und noch ein schöner Chartrekord heute. Boyz II Men starten eine unglaubliche 14-wöchige Phase an der Spitze der Billboard-Charts in Amerika mit diesem Song hier. I'll make love to you. Tja, und wer verjagt die Boyz von der Spitze 14 Wochen später? Ganz genau, sie selbst mit diesem Anschluss-Top-Song hier. On Bended Knee. Der Sommer 94, definitiv die Erfolgsphase von Boyz II Men.
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2: Viele Wolken gibt's heute Abend und dazu kommen immer mal wieder Schauer runter. Ganz vereinzelt ist auch ein Gewitter drin. In der Nacht bleibt es wolkig und teils nass. Die Tiefstwerte liegen zwischen 19 und 17 Grad. Morgen geht's wechselhaft weiter mit Wolken und nachmittags wieder Schauern, vereinzelt Gewitter und maximal werden es 25 Grad.
0: Verkehr.
2: Auf der B43 in beiden Richtungen. Vorsicht, zwischen Kelsterbach und der Überleitung B40, Kelsterbach-Frankfurter Straße, werden Steine auf die Straße geworfen.
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1: Im Studio Gisa Weber. Renten, Steuern, weniger Bürokratie. Die Liste an Reformen ist lang und Union und SPD wollen bei der Umsetzung Gas geben. Die beiden Fraktionen treffen sich heute und morgen, um den weiteren Kurs abzuklären. Die Koalition steht enorm unter Zugzwang, jetzt zu liefern. Nach der verheerenden Sturzflut in Nepal werden auch mehrere Deutsche vermisst. Mindestens 8 sind es, so die nepalesische Tourismusbehörde. Durch die Fluten kamen bislang über 350 Menschen ums Leben. Mehr als 1000 werden vermisst, darunter viele Touristen. Die Linke macht sich erneut für einen bundesweiten Mietendeckel stark. Sie sieht sich dadurch ein neues Gutachten bestätigt. Das sagt, ein Mietendeckel wäre mit dem Grundgesetz vereinbar. Dass so eine Begrenzung der Mieten kommt, ist aktuell aber sehr, sehr unwahrscheinlich. Nach dem Streit um die WM-Investorenpläne bereitet die UEFA jetzt offenbar eine Strafanzeige gegen FIFA-Boss Infantino vor. Der Europäische Fußballverband wirft der FIFA kriminelle Misswirtschaft vor und will Einblicke in die Unterlagen. Infantino hatte die Pläne nach heftiger Kritik verworfen.
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1: Hessen verteilt das Geld für Hochschulbauten jetzt über einen längeren Zeitraum. Die 1,4 Milliarden Euro aus dem Bauprogramm Heureka sollen bis 2036 reichen. Dadurch können sich Sanierungen und Neubauten verzögern. Grund ist laut Wissenschaftsministerium die angespannte Finanzlage des Landes.
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2: Viele Wolken gibt's heute Abend und dazu kommen immer mal wieder Schauer runter. Ganz vereinzelt ist auch ein Gewitter drin. In der Nacht bleibt es wolkig und teils nass. Die Tiefstwerte liegen zwischen 19 und 17 Grad. Morgen geht's wechselhaft weiter mit Wolken und nachmittags wieder Schauern, vereinzelt Gewitter und maximal werden es 25 Grad.
0: Verkehr.
2: Nichts los auf den Straßen, aktuell freie Fahrt.
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3: Wakefield und Saturday Night nach MC Star in the Remake Koi. Another Night und hier sind

0: 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Alex Christensen über Wakefield.
1: Ist das nicht herrlich? Wakefield Saturday Night, Didi da da da. Was für eine einfache Nummer und was für ein Bombenbrett hat die da hingelegt. Da waren wir alle schockverliebt, als sie vor dem Spiegel sang mit ihren hochtopierten Haaren und einer Bürste in der Hand und kam dann mit diesem Song um die Ecke. Und ich glaube, Wakefield wird heute noch jede Woche gebucht und singt Saturday Night. Das ist auch ein absoluter Klassiker der 90er. 90s.

0: Marco, Sing It Back, hört ihr gleich bei uns.
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0: Ihr könnt ja immer spielen, freitags und montags mit Rob Mix-Up. Also, erkennt den Track, den seine KI in der Morning Show fälscht. Erik hat's versucht.
2: Los geht's, was ist das hier für ein Song?

0: Ja. Sehr gut, Erik Schulze aus Radebeul. Das ist tatsächlich Genie in a Bottle von Christina Aguilera.
1: Perfekt, danke.
0: Beides gehabt. Du kriegst zwar nicht zwei Cappies, aber gute Antwort.
2: Jawohl, es geht nämlich um eine Summer Cap im 90s-90s-Look. Schaut ihr euch an und meldet euch an jetzt auf 90s90s.de.

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1: Viele Wolken gibt's heute Abend und dazu kommen immer mal wieder Schauer runter. Ganz vereinzelt ist auch ein Gewitter drin. In der Nacht bleibt es wolkig und teils nass. Die Tiefstwerte liegen zwischen 19 und 17 Grad. Morgen geht's wechselhaft weiter mit Wolken und nachmittags wieder Schauern, vereinzelt Gewitter und maximal werden es 25 Grad.
0: Verkehr.
1: Die A5 Kassel Richtung Frankfurt ist zwischen Fernwald und dem Gambacher Kreuz nach einem Unfall gesperrt. Der Verkehr wird an der Unfallstelle vorbeigeführt.
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2: Getting jiggy with it. Nach Seal und Crazy. Ich bin Susanka. Schönen Abend euch.

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1: Im Studio Gisa Weber. Union und SPD wollen den weiteren Reformfahrplan abklären. Bei der zweitägigen Klausur der Koalitionsfraktionen geht es heute und morgen unter anderem um die Rente. Da will die SPD das Rentenpaket entschärfen, etwa mit Blick auf das geplante Aus der Rente mit 63. Bei der Einkommenssteuer will die Union mehr Entlastung. An einer Schule im brandenburgischen Gosen-Neu-Zittau sind zwei Menschen getötet worden. Die Polizei geht von einer Beziehungstat aus. Ein 19-jähriger Verdächtiger wurde festgenommen. Laut Märkischer Allgemeiner soll es sich bei den Opfern um seine 18-jährige Ex-Freundin und um einen 30-jährigen handeln. Nach der heftigen Flutwelle in Nepal werden weiter hunderte Menschen vermisst. Darunter sind auch mindestens 8 Deutsche, sagt die nepalesische Tourismusbehörde. Die Flut hatte ganze Dörfer mitgerissen und unter anderem auch einen Ort getroffen, von dem aus viele Trekkingrouten starten. Der Fahrplan steht für die neue Saison der Fußball-Champions League. Die Bayern haben für die Liga-Phase unter anderem Arsenal und Manchester United zugelost bekommen. Dortmund kriegt es mit Inter Mailand zu tun. Leipzig trifft auf Real Madrid, Stuttgart auf Atletico. In weniger als 2 Wochen geht's los.
0: Das ist das Wichtigste für den Moment. 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
2: Viele Wolken gibt's heute Abend und dazu kommen immer mal wieder Schauer runter. Ganz vereinzelt ist auch ein Gewitter drin. In der Nacht bleibt es wolkig und teils nass. Die Tiefstwerte liegen zwischen 19 und 17 Grad. Morgen geht's wechselhaft weiter mit Wolken und nachmittags wieder Schauern, vereinzelt Gewitter und maximal werden es 25 Grad.
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1: Das war 1999 ganz neu. Ein weißer Rapper veröffentlicht einen Song voller Gewalt und Beleidigungen. Eminem selbst bezeichnet seine erste Single-Auskopplung als Anti-Pop-Song und trifft damit den Zeitgeist. My Name Is wird der erste Hit von seiner sehr beeindruckenden Karriere.
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1: Viele Wolken gibt's heute Abend und dazu kommen immer mal wieder Schauer runter. Ganz vereinzelt ist auch ein Gewitter drin. In der Nacht bleibt es wolkig und teils nass. Die Tiefstwerte liegen zwischen 19 und 17 Grad. Morgen geht's wechselhaft weiter mit Wolken und nachmittags wieder Schauern, vereinzelt Gewitter und maximal werden es 25 Grad. 90.

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1: Im Studio Gisa Weber. Renten, Steuern, weniger Bürokratie. Die Liste an Reformen ist lang und Union und SPD wollen bei der Umsetzung Gas geben. Die beiden Fraktionen treffen sich heute und morgen, um den weiteren Kurs abzuklären. Die Koalition steht enorm unter Zugzwang, jetzt zu liefern. Nach der verheerenden Sturzflut in Nepal werden auch mehrere Deutsche vermisst. Mindestens 8 sind es, so die nepalesische Tourismusbehörde. Durch die Fluten kamen bislang fast 400 Menschen ums Leben. Mehr als 1000 werden vermisst, darunter viele Touristen. Sowohl die Bayern als auch der BVB treffen in der neuen Champions-League-Saison auf Arsenal London. Die Briten schafften es zuletzt bis ins Finale. Auch Leipzig trifft in der Ligaphase mit Manchester City und Real Madrid auf absolute Top-Teams. Stuttgart spielt unter anderem gegen Atletico Madrid und Galatasaray. Der SC Freiburg spielt auch diese Saison international. Auch im Quali-Rückspiel in der Conference League schlugen die Freiburger Motherwell aus Schottland deutlich. Entstand 4:1. Im Hinspiel hatte der SC die Tür in die Ligaphase mit einem 3:1 bereits weit aufgestoßen.
0: Das ist das Wichtigste für den Moment. 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
2: Viele Wolken gibt es am Abend und in der Nacht. Dazu kommt Regen auf, teils auch mit Gewittern und Starkregen. Die Tiefstwerte liegen zwischen 19 und 17 Grad. Morgen geht's mit einem Wolkenmix weiter. Nachmittags kann es immer wieder Schauer geben und vereinzelt auch mal ein Gewitter. Maximal werden es 25 Grad.
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0: Dieser Song war so erfolgreich, dass sogar seine Kopien Nummer 1 Hits wurden. Alex Christensen über Snap. Rhythm is a Dancer.
1: Einer der größten Inspirationen, die man eigentlich als Produzent von Dancemusik haben konnte, war Snap Rhythm is a Dancer, weil das nennt man in unserer Welt so einen Game Changer, der das ganze Spiel um die Musik und über Dancemusik gewechselt hat, einfach verändert hat. Und als Rhythm is a Dancer rauskam, der hatte so einen bestimmten Basslauf. Da gab es danach dann noch diverse Songs in der gleichen Tonart mit den gleichen Harmonien, die auch diesen Basslauf hatten, die einfach drauf basierten auf Rhythm is a Dancer, weil der so großartig und so toll war. Danach kam dann irgendwie More and More, das war eigentlich auch Rhythm is a Dancer, Culture Beat, Mr. Vain. Dieser Song war wirklich bahnbrechend und für mich auch eine ganz, ganz große Inspiration.

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1: Viele Wolken gibt es am Abend und in der Nacht. Dazu kommt Regen auf, teils auch mit Gewittern und Starkregen. Die Tiefstwerte liegen zwischen 19 und 17 Grad. Morgen geht's mit einem Wolkenmix weiter. Nachmittags kann es immer wieder Schauer geben und vereinzelt auch mal ein Gewitter. Maximal werden es 25 Grad.

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1: Im Studio Cornelius Dreger. Union und SPD wollen den weiteren Reformfahrplan abklären. Bei der zweitägigen Klausur der Koalitionsfraktionen geht es unter anderem um die Rente. Da will die SPD das Rentenpaket entschärfen, etwa mit Blick auf das geplante Aus der Rente mit 63. Bei der Einkommensteuer will die Union mehr Entlastung. Die Games-Branche ist heute

0: ein milliardenschwerer Wirtschaftszweig. Das hat Bundespräsident Steinmeier bei der Gamescom in Köln betont. Und er sieht die Branche als Fortschrittsmotor. Die Entwickler treiben laut Steinmeier den Fortschritt auch in der Medizin, im Fahrzeugdesign und der Architektur voran. Großeinsatz an einer Schule im brandenburgischen Gosen-Neu-Zittau. Dort sind zwei Menschen getötet worden. Laut Märkischer Allgemeinen starben eine 18-jährige Schülerin und ein 30-jähriger Mann. Ein 19-Jähriger wurde festgenommen. Er soll der Ex-Freund der Schülerin sein. Der SC Freiburg spielt auch diese Saison international. Auch im Quali-Rückspiel für die Conference League schlugen die Freiburger Motherwell aus Schottland deutlich. Endstand 4:1. Im Hinspiel hatte der SC die Tür in die Ligaphase mit einem 3:1 bereits weit aufgestoßen.
1: Das ist das Wichtigste für den Moment. 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
2: Viele Wolken gibt es am Abend und in der Nacht. Dazu kommt Regen auf, teils auch mit Gewittern und Starkregen. Die Tiefstwerte liegen zwischen 19 und 17 Grad. Morgen geht's mit einem Wolkenmix weiter. Nachmittags kann es immer wieder Schauer geben und vereinzelt auch mal ein Gewitter. Maximal werden es 25 Grad.
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1: Der Song, mit dem The Verve 1997 durch die Decke gehen. Und der Song, um den sich einer der ersten gerichtlichen Urheberstreits der Musikgeschichte dreht. The Verve verwenden nach mündlicher Vereinbarung ein Orchester-Sample des Rolling Stones Hits The Last Time. Als Bittersweet Symphony die Charts stürmt, geht es klar vor Gericht. 20 Jahre lang gehen alle Einnahmen des Songs an die Stones. Erst 2019 bekommt Richard Ashcroft, Sänger und Komponist von Bittersweet Symphony, die Rechte zurück. 90s, 90s.

Lenny Kravitz. 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
1: Viele Wolken gibt es am Abend und in der Nacht. Dazu kommt Regen auf, teils auch mit Gewittern und Starkregen. Die Tiefstwerte liegen zwischen 19 und 17 Grad. Morgen geht's mit einem Wolkenmix weiter. Nachmittags kann es immer wieder Schauer geben und vereinzelt auch mal ein Gewitter. Maximal werden es 25 Grad.
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1: Im Studio Cornelius Dreger. Rente, Steuern, weniger Bürokratie. Die Liste an Reformen ist lang und Union und SPD wollen bei der Umsetzung Gas geben. Bei einem zweitägigen Treffen beraten beide Fraktionen den weiteren Kurs. Die Koalition steht enorm unter Zugzwang, jetzt zu liefern. Die Linke macht sich erneut für einen bundesweiten Mietendeckel stark. Sie sieht sich dadurch ein neues Gutachten bestätigt. Das sagt, ein Mietendeckel wäre mit dem Grundgesetz vereinbar. Dass so eine Begrenzung der Mieten kommt, ist aktuell aber sehr, sehr unwahrscheinlich. An einer Schule im brandenburgischen Gosen-Neu-Zittau sind zwei Menschen getötet worden. Die Polizei geht von einer Beziehungstat aus. Ein 19-jähriger Verdächtiger wurde festgenommen. Laut Märkischer Allgemeiner soll es sich bei den Opfern um seine 18-jährige Ex-Freundin und um einen 30-jährigen handeln. Der Fahrplan steht für die neue Saison der Fußball Champions League. Die Bayern haben für die Ligaphase unter anderem Arsenal und Man United zugelost bekommen. Dortmund kriegt es mit Inter Mailand zu tun, Leipzig trifft auf Real Madrid, Stuttgart auf Atletico. In weniger als 2 Wochen geht's los.
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2: Viele Wolken gibt es am Abend und in der Nacht. Dazu kommt Regen auf, teils auch mit Gewittern und Starkregen. Die Tiefstwerte liegen zwischen 19 und 17 Grad. Morgen geht's mit einem Wolkenmix weiter. Nachmittags kann es immer wieder Schauer geben und vereinzelt auch mal ein Gewitter. Maximal werden es 25 Grad.
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0: Übersetzungsfehler verhinderte den Hit nicht. Oli P. über Britney Spears. Baby, one more time.
1: Eigentlich müsste er heißen Hit Me Baby One More Time, weil die Schweden, die den Song damals geschrieben hatten, dachten eigentlich, Hit heißt anrufen. Und sie dachten, dass wenn man sagt Hit Me Baby, das heißt ruf mich an, umgangssprachlich. Heißt aber eigentlich schlag mich. Und man hat sich dann dazu entschieden, okay, wir lassen es einfach, egal wie die Leute das interpretieren, aber wenigstens aus dem Titel vom Song nehmen wir es raus und deswegen heißt die Nummer Baby One More Time. 90s.

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1: Viele Wolken gibt es am Abend und in der Nacht. Dazu kommt Regen auf, teils auch mit Gewittern und Starkregen. Die Tiefstwerte liegen zwischen 19 und 17 Grad. Morgen geht's mit einem Wolkenmix weiter. Nachmittags kann es immer wieder Schauer geben und vereinzelt auch mal ein Gewitter. Maximal werden es 25 Grad.

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1: Im Studio Cornelius Dreger. Union und SPD wollen den weiteren Reformfahrplan abklären. Bei der zweitägigen Klausur der Koalitionsfraktionen geht es unter anderem um die Rente. Da will die SPD das Rentenpaket entschärfen, etwa mit Blick auf das geplante Aus der Rente mit 63. Bei der Einkommensteuer will die Union mehr Entlastung. Nach der verheerenden Sturzflut in Nepal werden auch mehrere Deutsche vermisst. Mindestens 8 sind es, so die nepalesische Tourismusbehörde. Durch die Fluten kamen bislang fast 400 Menschen ums Leben. Mehr als 1000 werden vermisst, darunter viele Touristen. Jeder zweite Jugendliche in Deutschland ist für eine Altersgrenze bei Social Media. Wenn es nach ihnen geht, sollten Insta, TikTok und Co. für alle unter 14 verboten sein, zeigt eine Umfrage der Techniker Krankenkasse. Deutschland diskutiert weiter über ein Verbot. Familienministerin Prien ist für ein Mindestalter von 13 Jahren. Sowohl die Bayern als auch der BVB treffen in der neuen Champions-League-Saison auf Arsenal London. Die Briten schaffen es zuletzt bis ins Finale. Auch Leipzig trifft in der Ligaphase mit Man City und Real Madrid auf absolute Top-Teams. Stuttgart spielt unter anderem gegen Atletico Madrid.
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2: Viele Wolken gibt es am Abend und in der Nacht. Dazu kommt Regen auf, teils auch mit Gewittern und Starkregen. Die Tiefstwerte liegen zwischen 19 und 17 Grad. Morgen geht's mit einem Wolkenmix weiter. Nachmittags kann es immer wieder Schauer geben und vereinzelt auch mal ein

0: 3 Luxusautos zum Durchbruch. Mola Adebisi über Jamiroquai. Cosmic Girl. She's just a cosmic
1: girl. Lieb ich, weil, ihr müsst euch vorstellen, Jamiroquai war ja natürlich ein Jazzsänger, der nicht sehr erfolgreich war. Irgendwann sagt die Plattenfirma zu ihm, hör mal zu, du kriegst jetzt 1 Million, um ein Video zu drehen. Was macht Jamiroquai? Er geht zu Lamborghini, kauft den Lamborghini, kauft sich ein Ferrari F40 und kauft sich ein Ferrari 355. Diese Autos haben zusammen dann ungefähr 900.000 gekostet. Für die 100.000 hat er das Video gedreht und ist mit seinem guten Kumpel einfach die Straße hochgefahren. Das ist das Video von Cosmic Girl. Einfach ein cooler Typ.
0: 9

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1: Mehr Wolken als Blau gibt es heute erstmal. Und am Nachmittag wird es dann öfter nass mit Schauern und vereinzelt auch Gewittern. Da sind kurz mal Sturmböen drin. Dazu werden es maximal 22 bis 25 Grad. Morgen geht's mit Sonne und Wolken weiter. Am Abend kommt Regen dazu und es schafft bis zu 26 Grad.

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1: Im Studio Cornelius Dreger. Rente, Steuern, weniger Bürokratie. Die Liste an Reformen ist lang und Union und SPD wollen bei der Umsetzung Gas geben. Bei einem zweitägigen Treffen beraten beide Fraktionen den weiteren Kurs. Die Koalition steht enorm unter Zugzwang, jetzt zu liefern. Nach der heftigen Flutwelle in Nepal werden weiter hunderte Menschen vermisst. Darunter sind auch mindestens 8 Deutsche, sagt die nepalesische Tourismusbehörde. Die Flut hatte ganze Dörfer mitgerissen und unter anderem auch einen Ort getroffen, von dem aus viele Trekkingrouten starten. Die sogenannte Gruppe der Sparsamen will, dass die EU weniger Geld ausgibt. Deutschland und 5 weitere Länder fordern mehrere hundert Milliarden Euro weniger als von der EU-Kommission vorgeschlagen. Geld müsse vor allem für Verteidigung, Wettbewerbsfähigkeit und Migration ausgegeben werden, heißt es. Der SC Freiburg spielt auch diese Saison international. Auch im Quali-Rückspiel für die Conference League schlugen die Freiburger Motherwell aus Schottland deutlich. Endstand 4:1. Im Hinspiel hatte der SC die Tür in die Liga-Phase mit einem 3:1 bereits weit aufgestoßen.
0: Das ist das Wichtigste für den Moment. 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
2: Mehr Wolken als Blau gibt es heute erstmal. Und am Nachmittag wird es dann öfter nass mit Schauern und vereinzelt auch Gewittern. Da sind kurz mal Sturmböen drin. Dazu werden es maximal 22 bis 25 Grad. Morgen geht's mit Sonne und Wolken weiter. Am Abend kommt Regen dazu und es schafft bis zu 26 Grad.
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0: 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Stardust.
2: Stardust startet als französisches Musikprojekt, bei dem auch Thomas Bangalter von Daft Punk mitmacht. Obwohl der Song ein großer Hit wird, hat die Band einfach keine Lust mehr, das Angebot für mehrere Millionen Dollar ein komplettes Stardust-Album zu produzieren, lehnen sie einfach ab und lösen sich stattdessen kurz nach Veröffentlichung der Single auf.
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1: Mehr Wolken als Blau gibt es heute erstmal. Und am Nachmittag wird es dann öfter nass mit Schauern und vereinzelt auch Gewittern. Da sind kurz mal Sturmböen drin. Dazu werden es maximal 22 bis 25 Grad. Morgen geht's mit Sonne und Wolken weiter. Am Abend kommt Regen dazu und es schafft bis zu 26 Grad.
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1: Im Studio Cornelius Dreger. Union und SPD wollen den weiteren Reformfahrplan abklären. Bei der zweitägigen Klausur der Koalitionsfraktionen geht es unter anderem um die Rente. Da will die SPD das Rentenpaket entschärfen, etwa mit Blick auf das geplante Aus der Rente mit 63. Bei der Einkommensteuer will die Union mehr Entlastung. Nach der verheerenden Sturzflut in Nepal werden auch mehrere Deutsche vermisst. Mindestens 8 sind es, so die nepalesische Tourismusbehörde. Durch die Fluten kamen bislang fast 400 Menschen ums Leben. Mehr als 1000 werden vermisst, darunter viele Touristen. Großeinsatz an einer Schule im brandenburgischen Gosen-Neu-Zittau. Dort sind 2 Menschen getötet worden.